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2: Der Sommer ist zurück in NRW und das feiern wir doch am besten. Heute Abend im Herr Walter in Dortmund. Da ist Latin Special. Richtig geil. Open Air am Urban Beach Club. So richtig schön mit Sand und so einem kleinen leckeren Kaltgetränk in der Hand. Mit Latin und Latin House Mucke von DJ Devo. Sehr gut. Ja, und dann haben wir mit Blick auf Wasser einen sau entspannten Samstagabend mit den besten Leuten. Ab nach Dortmund.
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4: Ich bin Katrin Müller. Wegen des extremen Niedrigwassers können viele Frachtschiffe zurzeit weniger Ladung befördern als üblich. Darunter leiden die Lieferketten. Mit Nordrhein-Westfalen, Rheinland-Pfalz, Niedersachsen und dem Saarland haben jetzt die ersten Bundesländer das Sonn- und Feiertagsfahrverbot für bestimmte Lkw-Transporte aufgehoben.
5: Erst am Donnerstag hatten Vertreter von Wirtschaftsverbänden mit Bundesverkehrsminister Bilger über Sofortmaßnahmen beraten, um die Lieferketten auf wichtigen Wasserstraßen wie Rhein, Donau und Elbe aufrechtzuerhalten. Denn die anhaltende Dürre stellt viele Unternehmen aktuell vor immense Herausforderungen. Es kommt einfach nicht genug Nachschub an, weil die Frachtschiffe zu wenig Wasser unterm Kiel haben und nur einen Bruchteil der üblichen Ladung transportieren können. Durch die Lockerung des Fahrverbots sollen nun vorübergehend mehr Gütertransporte vom Wasserweg auf die Straßen verlegt werden können. Dirk Zeitler, Nachrichtenredaktion.
4: Schon wieder sorgen Drohnen an einem sicherheitsrelevanten Ort für Aufsehen. Über einem Bundeswehrstützpunkt im nordrhein-westfälischen Mechernich sind zwei Drohnen gesichtet worden. Das bestätigte die Bundeswehr. Inzwischen ermittelt die Polizei.
6: Was die beiden Drohnen über dem Bundeswehrgelände gemacht haben und wer sie gesteuert hat, ist bislang unklar. Am Anfang haben Feldjäger den Vorfall untersucht, danach übernahm die Polizei. Besonders auffällig ist der Zeitpunkt. Erst vor wenigen Tagen wurde am Flughafen Leipzig-Halle eine Drohne mit Sprengstoff entdeckt. Dort ermittelt inzwischen die Bundesanwaltschaft. Innenminister Dobrindt spricht von einem hybriden Anschlag auf den Flughafen und schließt auch fremde Mächte als Drahtzieher nicht aus. Zoe Tassovali, Redaktion.
4: Spanien dreht den Spieß um. Das Land reagiert mit eigenen Grenzkontrollen auf Italiens Weigerung, die wegen der Ceuta-Migrationskrise eingeführten Kontrollen aufzuheben. Ab heute würden Reisende aus Italien zunächst bis zum 7. September stichprobenartig an Häfen und Flughäfen kontrolliert, zitieren mehrere Medien aus einem Dekret der Regierung in Madrid. Zum Fußball. Hertha BSC ist mit einem Sieg in die neue Saison in der zweiten Bundesliga gestartet. Die Mannschaft von Trainer Stefan Leitl gewann das Eröffnungsspiel beim VfL Bochum mit 1:0. Ein Fanbanner im Berliner Gästeblock sorgte für Aufsehen. Weil das Spruchband ein Fluchttor verdeckte, wurde das Spiel kurzzeitig unterbrochen.
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7: In Nordrhein-Westfalen erwartet euch ein sonniger Samstag. Vormittags kann sich im Norden und Osten etwas Nebel zeigen, der schnell verschwindet. Nachmittags wird's warm, mit bis zu 27 Grad. Perfekt für den Park oder Baggersee. Morgen bleibt es ähnlich schön, bis 31 Grad sind drin, also Bikini-Wetter. Das Wochenende verspricht viel Sonne, ideal für Open-Air-Aktivitäten. Aktuell sind es in Lemgo am Marktplatz und in Brühl am Schloss Augustusburg 12 Grad, in Essen im Kruger Park 14 Grad. Genießt es!
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7: A1, Köln Richtung Dortmund. Im Bereich Wermelskirchen, ein defektes Fahrzeug blockiert die Strecke. A3, Oberhausen Richtung Arnheim, zwischen Dinslaken Nord und Hüngse. Ebenfalls ein defektes Fahrzeug. B58, Strählen Richtung Wesel zwischen Alpen und Büderich. Dichter Verkehr, mindestens 4 Minuten Zeitverlust. B514, Bad Oeynhausen Richtung Kalletal, zwischen Kreuz Bad Oeynhausen und Flotho. Dicht, 7 Minuten Zeitverlust. Gute Fahrt.
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2: PM 93 in Essen, die Pride Week, die offizielle Aftershow-Party für Ruhr Pride mit Trance, House und Techno. Heute Abend ab 22 Uhr wird sehr, sehr nice, weil das ist so ein bisschen ein kleinerer Dancefloor, ja, wo es schnell ein bisschen voller wird. Ich finde sowas ziemlich geil, weil in so einer Crowd abgehen ist was anderes als alleine abgehen, ne? Finde ich super gut. Wir treffen uns in Essen heute Abend 22 Uhr.
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4: Ich bin Katrin Müller. Der Industrieverband BDI begrüßt die zeitweise Aufhebung von Lkw-Fahrverboten an Sonn- und Feiertagen wegen des aktuellen Niedrigwassers auf wichtigen Wasserstraßen. Die Verlagerung von Gütern auf Schiene und Straße könne die Lieferketten stabilisieren, sagte der Vizegeschäftsführer Holger Lösch der Rheinischen Post. Kritik kommt dagegen von der Umweltorganisation BUND. Jede zweite Frau ist in Deutschland trotz langjähriger Versicherung von niedrigen Renten betroffen. Das berichtet das Statistische Bundesamt. Bei den Männern gibt es bei der Rente vor allem regionale Unterschiede.
5: Viele kommen mit ihrer Rente nicht mal über die Armutsgrenze hinaus. Jeder vierte Mann, der mindestens 45 Jahre eingezahlt hat, der bekommt weniger als gut 1.400 Euro im Monat, vor allem im Osten. Und die Frauen? Jede zweite, egal wo sie wohnt, hat eine Niedrigrente. Das bedeutet aber nicht automatisch Altersarmut, denn viele hätten Zusatzeinkommen, sagt die Regierung. Sie steht aber in der Kritik, weil sie die Rente mit 63 abschaffen will. Claudia Wächter, Nachrichtenredaktion.
4: Der ukrainische Präsident Selenskyj reist auf Einladung seines serbischen Amtskollegen zu einem offiziellen Besuch nach Belgrad. Serbien unterhält gute Beziehungen zu Russland und hat sich als eines von wenigen europäischen Ländern nicht den EU-Sanktionen gegen Moskau angeschlossen.
6: Selenskyj traf am Abend zu seinem ersten offiziellen Besuch in Belgrad ein. Er sprach von wichtigen Verhandlungen über den Ausbau der Wirtschaftsbeziehungen beider Länder. Die Gespräche sollen heute weitergehen, einfach sind die Beziehungen aber nicht. Der serbische Präsident Vučić hatte im Juli in Kiew beim Gipfel der südosteuropäischen Staaten erneut nicht die Abschlusserklärung unterzeichnet. Das Dokument sah neben der weiteren Unterstützung der Ukraine im russischen Angriffskrieg auch eine für Serbien schwierige Erhöhung des Drucks auf Moskau vor. Aus Moskau, Ulf Mauder.
4: Zum Fußball. Hertha BSC ist mit einem Sieg in die neue Saison in der zweiten Bundesliga gestartet. Die Mannschaft von Trainer Stefan Leitl gewann das Eröffnungsspiel beim VfL Bochum mit 1:0. Ein Fanbanner im Berliner Gästeblock sorgte für Aufsehen. Weil das Spruchband ein Fluchttor verdeckte, wurde das Spiel kurzzeitig unterbrochen.
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7: In Nordrhein-Westfalen starten wir heute mit etwas Nebel, der sich schnell verzieht, und dann wartet grandioser Sonnenschein auf uns. Heute Nachmittag werden es angenehme 24 bis 27 Grad. Perfekt für ein Treffen mit Freunden an der Beachbar. Morgen geht's mit wolkenlosem Himmel und warmen 29 bis 32 Grad weiter. Ideales Open-Air-Wetter. Das Wochenende bleibt herrlich sonnig. Schnappt euch eure Crew und genießt den Sommer. Aktuell in Witten am Hohenstein 11 Grad, in Hürth am Otto-Meigler-See 10 Grad und in Bottrop am Moviepark 9 Grad.
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7: A1 Osnabrück Richtung Bremen, zwischen Osnabrück, Hafen und Osnabrück Nord 3 Kilometer Stau, mindestens 12 Minuten extra. A1 Dortmund Richtung Köln zwischen Kreuz Leverkusen und Kreuz Leverkusen West, 13 Minuten länger auf einem Kilometer. A1 Osnabrück Richtung Bremen, zwischen Osnabrück Hafen und Osnabrück Nord steht ein defektes Fahrzeug. B514 Bad Oeynhausen Richtung Kalletal, zwischen Bad Oeynhausen und Flotho dichter Verkehr, 5 Minuten extra. Gute Fahrt.
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11: Und mit Comedian Toni Bauer heute. Hallo Toni.
12: Was geht ab, Max?
11: Ich habe ein kleines Spiel für uns. Dat oder wat? Entscheidungsfragen aus dem Popcorn-Eimer. Zieh am besten eine Frage, lies sie laut vor und du musst dich entscheiden. Das sind richtige Arschloch-Entscheidungsfragen. Ich bin sehr gespannt, was du sagst.
12: So argumentieren, warum ich...
11: Du kannst so viel argumentieren, wie du willst. Kannst okay. Bachelorarbeit zu jedem Ding schreiben.
12: Okay. Würdest du lieber jeden Tag eine Trinkhalle im Ruhrgebiet überfallen und erwischt werden oder würdest du lieber im Duisburger Zoo einen Pinguin entführen, der dann dein einziger Freund wird? Ich würde den Pinguin nehmen.
11: Ja?
12: Ja, weil dann wird der auch gerettet und so. Dann ist der nicht mehr in diesem Scheiß. Ich würde mich richtig mit dem anfreunden. Der wäre bestimmt auch gut bei Ladies, so wenn du mit dem rausgehst. Das ist mein bester Freund. Keine Ahnung, Xerxes oder so. Ich nenne ihn da. So, ja, ich das echt cool so. Und dann würde ich den Antarktis bringen.
11: Ja.
12: Das wäre so mein Lebensziel dann.
11: Und danach hast du gar keine Freunde mehr, weil der Pinguin in der Arktis ist.
12: Ja, aber ich habe Gutes getan.
11: Ja, stimmt.
12: Weißt du?
11: Ja, ja.
12: Und vielleicht habe ich dann noch Bekannte.
11: Ja, ja.
12: Ich würde safe den Pinguin nehmen.
11: Gute Antwort. Ja. Sehr gut.
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2: Der Sommer ist zurück in NRW und das feiern wir doch am besten. Heute Abend im Herr Walter in Dortmund. Da ist Latin Special. Richtig geil. Open Air am Urban Beach Club. So richtig schön mit Sand und so einem kleinen leckeren Kaltgetränk in der Hand. Mit Latin und Latin House Mucke von DJ Devo. Sehr gut. Ja, und dann haben wir mit Blick auf Wasser einen sau entspannten Samstagabend mit den besten Leuten. Ab nach Dortmund.
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4: Ich bin Katrin Müller. Wegen des extremen Niedrigwassers können viele Frachtschiffe zurzeit weniger Ladung befördern als üblich. Darunter leiden die Lieferketten. Mit Nordrhein-Westfalen, Rheinland-Pfalz, Niedersachsen und dem Saarland haben jetzt die ersten Bundesländer das Sonn- und Feiertagsfahrverbot für bestimmte Lkw-Transporte aufgehoben.
5: Erst am Donnerstag hatten Vertreter von Wirtschaftsverbänden mit Bundesverkehrsminister Bilger über Sofortmaßnahmen beraten, um die Lieferketten auf wichtigen Wasserstraßen wie Rhein, Donau und Elbe aufrechtzuerhalten. Denn die anhaltende Dürre stellt viele Unternehmen aktuell vor immense Herausforderungen. Es kommt einfach nicht genug Nachschub an, weil die Frachtschiffe zu wenig Wasser unterm Kiel haben und nur einen Bruchteil der üblichen Ladung transportieren können. Durch die Lockerung des Fahrverbots sollen nun vorübergehend mehr Gütertransporte vom Wasserweg auf die Straßen verlegt werden können. Dirk Zeitler, Nachrichtenredaktion.
4: Schon wieder sorgen Drohnen an einem sicherheitsrelevanten Ort für Aufsehen. Über einem Bundeswehrstützpunkt im nordrhein-westfälischen Mechernich sind zwei Drohnen gesichtet worden. Das bestätigte die Bundeswehr. Inzwischen ermittelt die Polizei.
6: Was die beiden Drohnen über dem Bundeswehrgelände gemacht haben und wer sie gesteuert hat, ist bislang unklar. Am Anfang haben Feldjäger den Vorfall untersucht, danach übernahm die Polizei. Besonders auffällig ist der Zeitpunkt. Erst vor wenigen Tagen wurde am Flughafen Leipzig-Halle eine Drohne mit Sprengstoff entdeckt. Dort ermittelt inzwischen die Bundesanwaltschaft. Innenminister Dobrindt spricht von einem hybriden Anschlag auf den Flughafen und schließt auch fremde Mächte als Drahtzieher nicht aus. Zoe Tassovali, Redaktion.
4: Spanien dreht den Spieß um. Das Land reagiert mit eigenen Grenzkontrollen auf Italiens Weigerung, die wegen der Ceuta-Migrationskrise eingeführten Kontrollen aufzuheben. Ab heute würden Reisende aus Italien zunächst bis zum 7. September stichprobenartig an Häfen und Flughäfen kontrolliert, zitieren mehrere Medien aus einem Dekret der Regierung in Madrid. Zum Fußball. Hertha BSC ist mit einem Sieg in die neue Saison in der zweiten Bundesliga gestartet. Die Mannschaft von Trainer Stefan Leitl gewann das Eröffnungsspiel beim VfL Bochum mit 1:0. Ein Fanbanner im Berliner Gästeblock sorgte für Aufsehen. Weil das Spruchband ein Fluchttor verdeckte, wurde das Spiel kurzzeitig unterbrochen.
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7: In Nordrhein-Westfalen startet der Tag mit ein wenig Nebel, der sich bald auflöst und dann übernimmt die Sonne. Heute haben wir blauen Himmel und angenehme Temperaturen bis zu 27 Grad. Perfekt für einen Nachmittag am See oder einen spontanen Roadtrip. Morgen erwarten uns bis zu 32 Grad mit leichtem Wind aus Westen. Super für den Grillabend auf der Terrasse. Und hier die aktuellen Werte. In Hamm am Maxi-Park 11 Grad, in Krefeld am Zoo 13 Grad und in Wuppertal an der Schwimmoper 11 Grad. Genießt das tolle Wetter.
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7: A1 Osnabrück Richtung Bremen, zwischen Osnabrück, Hafen und Osnabrück Nord 3 Kilometer Stau. Mindestens 12 Minuten extra. A1 Dortmund Richtung Köln zwischen Kreuz Leverkusen und Kreuz Leverkusen West. 13 Minuten länger auf 1 Kilometer. A1 Osnabrück Richtung Bremen, zwischen Osnabrück Hafen und Osnabrück Nord steht ein defektes Fahrzeug. B514 Bad Oeynhausen Richtung Kalletal. Zwischen Bad Oeynhausen und Flotow dichter Verkehr. 5 Minuten extra. Gute Fahrt.
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0: Das ist Olli Heldens und Lady Big FM NRW ist an. Wir machen uns einen sehr nicen Samstag zusammen. Ich bin Max. Wir haben gleich auf der Playlist großartig die neue von Becky Hill. Das ist What Do I Have To Do? Sehr nices Teil. Vorher noch Faruko und Peppers. Außerdem noch eine neue Single auf der Big FM Playlist. Wir hauen uns Gracie Abrams drauf. Schönes Wochenende.
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2: Wir haben in der Big Comedy Session immer wieder Stand-Up-Comedians zu Gast. Wenn ihr mal einen Gast haben wollt, den ihr euch gerne wünscht, den ihr gerne mal hier hören würdet, dann schickt uns einfach eine WhatsApp- oder WhatsApp-Sprachnachricht 08900901, die Big FM Hotline zu uns. Heute ist Comedian Toni Bauer da. Hi Toni.
3: Hi.
2: Nächste Entscheidungsfrage für dich. Ziehen und laut vorlesen.
3: Hättest du lieber das beschissenste Brautmodengeschäft in Duisburg-Marxloh oder würdest du lieber im Brautkleid in einer Zeche arbeiten? Wenn ich im Brautkleid in einer Zeche arbeite, ne? Sieht das einer?
2: Alle. Aber auf jeden Fall.
3: Machen die?
2: Alle Arbeitskollegen lachen
3: sagen
2: mich
3: die
2: aus.
3: Was?
2: Auf jeden. Vielleicht bist du richtig hot da drin. Maybe.
3: Vielleicht sieht es richtig gut aus so.
2: Aber vor allem, überleg mal so, in Duisburg-Marxloh gibt es tausend Brautmodengeschäfte.
3: Ja, ja.
2: Und du hättest das Schlechteste.
3: Aber dann wäre ich auch ein bisschen bekannt, ne?
2: Schon.
3: Weil die würden alle sagen, siehst du den?
2: Ja.
3: Gar nicht.
2: Ja, ist so. Aber wäre schon ziemlich scheiße.
3: Aber wäre schon scheiße auch. Boah, da will ich kein Geld verdienen und so. Nee, ich kann jetzt essen, nichts trinken. Ich nehme Brautkleid in Zeche.
2: Geil.
3: Ja, ja.
2: Gut.
3: Ist mir egal. Ich stehe drüber.

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2: Heute mit Comedian Toni Bauer. Hallo Toni, schön, dass du da bist.
3: Dankeschön für die Einladung.
2: Wir spielen immer wieder mit unseren Comedians unser Entscheidungsspiel. Das sind Entscheidungsfragen aus dem Popcorn-Eimer, die sich richtig in sich haben. Alter Vater, richtige Arschlochfragen. Toni, Frage ziehen und beantworten. Ich bin sehr gespannt, wofür du dich entscheidest.
4: Würdest du lieber jedes Mal, wenn du auf die Bühne kommst, mit Preußen Gloria einlaufen oder jedes Mal, wenn du einen Raum betrittst, lautstark angekündigt werden?
5: Weißt du, was Preußen Gloria ist?
4: Nein.
5: Pass auf, ich spiel's dir vor.
4: Okay.
5: Jedes Mal.
4: Na, dann lieber lautstark an, egal wo ich hingehe. Hier ist Toni Bauer.
5: Das ist so geiler. Beim Arzt oder so?
4: Ja, ja. Da ist Toni Bauer. Ist ein bisschen abgefuckt, wenn du gerade keinen Bock hast, dass dich jemand erkennt. Und du hast so Maske und Sonnenbrille an und so.
5: Ja.
4: Aber ist schon auch irgendwie, da lieber, was ist das denn?
5: Aber wenn du überall angekündigt wirst, ne, kann auch richtig unangenehm werden. Stell mal vor, bist auf einer Beerdigung oder sowas. Alle ruhig, du kommst so in die Kirche rein und dann, Leute, Toni Bauer ist da, meine Damen und Herren. Das ist ja super kacke.
3: Ich habe mal auf einer Beerdigung Comedy gemacht.
5: No way.
3: Ja, ja.
5: Wie das?
3: Ja, der Typ, der gestorben ist, war ein Riesenfan.
5: Nein.
3: Dann hat der beste Freund mir geschrieben, ob ich nicht kommen will und so. Und dann habe ich es abgelehnt. Und dann hat er mir eine Stange Geld geboten. Und dann habe ich gesagt, ja komm, wenn ich das nicht mache, mach das ein anderer.
5: Das ist nicht dein Ernst. Ja, aber dann war das okay und das witzig oder scheiße, weil keiner Bock?
3: Es war schon, also ich habe es dann schon irgendwie so witzig gelöst und so. Aber am Anfang, die ersten 5 Minuten oder so, war schon auch.
5: Ach du Scheiße, ja, ja. Alter.
3: Ich hab's dann mit Smalltalk hinbekommen und hab gesagt, guck mal, so, wenn großer Wunsch ist, dann versuche ich dem nachzugehen und so. Keiner von denen wusste, dass ich eigentlich wegen der Kohle da bin und nicht wegen des Wunsches.
5: Also jetzt, wie viel hast du gekriegt? Komm.
3: Es war schon fünfstellig.
5: Ja, okay. Ja, hätte ich auch gemacht.
3: Safe. Siehst du?
5: Ja,
3: jeder, und alle, die jetzt so sagen, wie kann man das machen?
5: Ja,
3: so,
5: nein, hätte ich auch.
3: Wir haben alle Hunger.

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2: PM 93 in Essen, die Pride Week, die offizielle Aftershow-Party für Ruhr Pride mit Trance, House und Techno. Heute Abend ab 22 Uhr wird sehr, sehr nice, weil das ist so ein bisschen ein kleinerer Dancefloor, ja, wo es schnell ein bisschen voller wird. Ich finde sowas ziemlich geil, weil in so einer Crowd abgehen ist was anderes als alleine abgehen, ne? Finde ich super gut. Wir treffen uns in Essen heute Abend 22 Uhr.
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4: Ich bin Katrin Müller. Der Industrieverband BDI begrüßt die zeitweise Aufhebung von Lkw-Fahrverboten an Sonn- und Feiertagen wegen des aktuellen Niedrigwassers auf wichtigen Wasserstraßen. Die Verlagerung von Gütern auf Schiene und Straße könne die Lieferketten stabilisieren, sagte der Vize-Geschäftsführer Holger Lösch der Rheinischen Post. Kritik kommt dagegen von der Umweltorganisation BUND. Der ChatGPT-Entwickler OpenAI stoppt vorerst sein neues KI-Modell Astra. Grund sind eigenmächtige Hacker-Attacken durch künstliche Intelligenz. OpenAI will seine künftigen Modelle härter kontrollieren.
5: Es erinnert an einen Science-Fiction-Film. Entwickler haben immer mehr Probleme, künstliche Intelligenz unter Kontrolle zu halten, weil die sich eigenständig macht. Passiert ist das zuletzt bei mehreren Tests, in der Programme aus ihrem Testumfeld ausgebrochen sind und sich in die Websites von Unternehmen gehackt haben. Schaden haben sie dort zwar nicht angerichtet, aber der Tech-Riese OpenAI will seine Software jetzt dennoch stärker überwachen und abschirmen. Vermutlich auch, weil sonst strengere Regeln der Politik drohen. Zuletzt hatten über 1000 KI Forscher davor gewarnt, dass das Entwicklungstempo unkontrollierbar zu werden drohe. Thomas Bremser, Nachrichtenredaktion.
4: Jede zweite Frau ist in Deutschland trotz langjähriger Versicherung von niedrigen Renten betroffen. Das berichtet das Statistische Bundesamt. Bei den Männern gibt es bei der Rente vor allem regionale Unterschiede.
6: Viele kommen mit ihrer Rente nicht mal über die Armutsgrenze hinaus. Jeder vierte Mann, der mindestens 45 Jahre eingezahlt hat, der bekommt weniger als gut 1.400 Euro im Monat, vor allem im Osten. Und die Frauen, jede zweite, egal wo sie wohnt, hat eine Niedrigrente. Das bedeutet aber nicht automatisch Altersarmut, denn viele hätten Zusatzeinkommen, sagt die Regierung. Sie steht aber in der Kritik, weil sie die Rente mit 63 abschaffen will. Claudia Wächter, Nachrichtenredaktion.
4: Zum Fußball. Hertha BSC ist mit einem Sieg in die neue Saison in der zweiten Bundesliga gestartet. Die Mannschaft von Trainer Stefan Leitl gewann das Eröffnungsspiel beim VfL Bochum mit 1:0. Ein Fanbanner im Berliner Gästeblock sorgte für Aufsehen. Weil das Spruchband ein Fluchttor verdeckte, wurde das Spiel kurzzeitig unterbrochen.
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7: In Nordrhein-Westfalen startet der Tag heute neblig, aber der Nebel verzieht sich schnell. Schon am Vormittag strahlt die Sonne und es bleibt den ganzen Tag freundlich. Das Thermometer klettert auf 24 bis 27 Grad. Perfekt für einen Ausflug oder ein Treffen mit Freunden im Park. Auch morgen bleibt es meist sonnig mit bis zu 32 Grad. Genießt das sommerliche Wochenende. Aktuell in Hagen am Freilichtmuseum 13 Grad, in Remscheid am Allee-Center 14, in Dortmund am Fußballmuseum 15 Grad.
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7: A1 Osnabrück Richtung Bremen. Zwischen Osnabrück Hafen und Osnabrück Nord 4 Kilometer Stau. Mindestens 13 Minuten Zeitverlust. In Köln auf der B8, Frankfurter Straße. Zwischen Stadtautobahn B55A und Bergisch-Gladbacher Straße dichter Verkehr. Mindestens 9 Minuten Zeitverlust. B55 Köln, Olpner Straße. Zwischen Autobahnanschluss A3A4 und Nohlenweg Stocktes. Mindestens 10 Minuten extra einplanen. Gute Fahrt.
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Big FM NRW ist an. Ich bin Max. Ein ganz besonderes Wochenende, weil endlich ist der Fußball zurück in Deutschland. Die zweite Bundesliga ja gestern Abend schon wieder losgegangen. Heute dann so richtig schön. Und dann gönnen wir uns das doch heute Abend. Ach, schön wieder in der Zusammenfassung. Das wird was ganz was Feines. Vorher klatschen wir uns die neue von Igel auf die Playlist. Das ist Moving to the Sun. Sehr nices Teil gibt's gleich für euch. Außerdem Lunch Money Lewis und jetzt Jesse, Jack Style und John. 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

0: großen Popcorn-Eimer. Also Frage ziehen, vorlesen und entscheiden. Du musst dich entscheiden.
1: Hättest du lieber 20 Finger oder 2 Nasen? Der ist hart, Bruder. 20 Finger in einer Hand?
0: Nee, insgesamt. Insgesamt also 20. Doppelt
1: das
0: so viel.
1: Ist eine Hand. Ja. Oder 2 Nasen, wo wäre die andere?
0: Das kannst du dir aussuchen.
1: Egal wo?
0: Eigentlich.
1: Dann nehme ich 2 Nasen.
0: Einer auf dem Rücken?
1: Ja, ich würde irgendwo einen hinkleben, wo nicht auffällt.
0: Aber stell dir mal vor, nimmst du ein Mädchen mit nach Hause.
1: So pracken, Bruder. Du
0: ja.
1: Ey, ich bin der.
0: Aber Toni, du könntest der weltbeste Harfenspieler werden. Kannst mit einer Hand Harfe spielen. Einfach so mit 20 Fingern. Sau geil. Na, das ist schon Flex. Glaub, oder Klavier damit, spielen, Junge.
1: Ich glaube, damit fickst du auch nicht mehr.
0: Ist echt so. Aber wenn du
1: ich glaub, mit 20 Fingern sagt keine Frau zu dir, boah, was, ehrlich?
0: Ja, aber mit zweiter Nase auf dem Rücken?
1: Aber die kannst du verstecken, unter Achsel oder so.
0: Ja, musst du gut verstecken. Ja.

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1: Heute mit Comedian Toni Bauer. Toni, schön, dass du da bist.
2: Dankeschön für die Einladung.
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1: Einmal zu David Guetta zum Glücksgefühle-Festival und weil das nicht genug ist, nochmal zu David Guetta, der doppelte Glücksgefühle-Kick. Das zweite Mal dann auf Ibiza im krassesten Club der Welt. Könnt ihr haben. Wir spielen zusammen eine Runde Rucki-Zucki. Das bedeutet, Büschra aus Deutschlands Big Star Morning Show erklärt uns einen Begriff. Keine Geräusche, keine Gesten, 30 Sekunden Zeit, wenn wir es richtig erraten. Dann geht's für euch richtig easy. Zweimal zu David Guetta. Hat diese Woche schon super bei Juni geklappt.
2: Ja, oh mein Gott! 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
1: Und auch für Daniel geht's zu David Guetta.
3: No way! Ihr fehlt mir ein Traum.
1: Ja, und wenn auch ihr hin wollt, David Guetta zum Glücksgefühle-Festival und mit ein bisschen Glück zu David Guetta nach Ibiza, dann eure nächste Chance am Montag um 7:07 in Deutschlands Big Star Morning Show.

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2: Der Sommer ist zurück in NRW und das feiern wir doch am besten. Heute Abend im Herr Walter in Dortmund. Da ist Latin Special. Richtig geil. Open Air am Urban Beach Club. So richtig schön mit Sand und so einem kleinen leckeren Kaltgetränk in der Hand. Mit Latin und Latin House Mucke von DJ Devo. Sehr gut. Ja, und dann haben wir mit Blick auf Wasser einen sau entspannten Samstagabend mit den besten Leuten. Ab nach Dortmund.
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4: Ich bin Katrin Müller. Unionsfraktionschef Thorsten Frey beharrt auf Abschaffung der abschlagsfreien Frührente nach 45 Beitragsjahren, sieht aber auch die Notwendigkeit einer sozialen Abfederung. Eine Härtefallregelung bei der Abschaffung der Rente mit 63 sei in jedem Fall angezeigt, sagte Frey der Funke Mediengruppe. Und auch über eine Übergangsregelung werde man reden, so Frey. Beides ist im Rentenkonzept der Expertenkommission bereits vorgesehen. Nordrhein-Westfalen, Rheinland-Pfalz, Niedersachsen und das Saarland haben das Sonn- und Feiertagsfahrverbot für bestimmte Lkw-Transporter aufgehoben. Grund ist das Niedrigwasser in deutschen Flüssen. Der Industrieverband BDI begrüßt die Maßnahme. Kritik kommt von der Umweltschutzorganisation BUND.
5: Niedrige Flusspegel seien ein Symptom der Klimakrise. Mit mehr Lkw auf Autobahnen lasse sich das Problem nicht lösen. Das sagte BUND-Chef Band der Rheinischen Post. Die Wirtschaft ist dagegen erleichtert, denn durch die niedrigen Flusspegel können Schiffe teilweise nur mit einem Bruchteil der üblichen Ladung fahren. Durch das gelockerte Fahrverbot können in den nächsten Wochen mehr Güter auf den Straßen transportiert werden. Es gilt nur für Fahrten, die mit dem Niedrigwasser zu tun haben und nicht für Schwertransporte. Wenn Laster durch andere Bundesländer fahren müssen, brauchen sie eine Sondergenehmigung. Thomas Bremser, Nachrichtenredaktion.
4: Der ukrainische Präsident Selenskyj besucht aktuell Serbien. Das Land hat enge Beziehungen zu Russland und gehört zu den wenigen europäischen Staaten, die sich den EU-Sanktionen gegen Moskau nicht angeschlossen haben.
6: Selenskyj traf am Abend zu seinem ersten offiziellen Besuch in Belgrad ein. Er sprach von wichtigen Verhandlungen über den Ausbau der Wirtschaftsbeziehungen beider Länder. Einfach sind die Beziehungen aber nicht. Der serbische Präsident Vučić hatte im Juli in Kiew beim Gipfel der südosteuropäischen Staaten erneut nicht die Abschlusserklärung unterzeichnet. Das Dokument sah neben der weiteren Unterstützung der Ukraine im russischen Angriffskrieg auch eine für Serbien schwierige Erhöhung des Drucks auf Moskau vor. Aus Moskau, Ulf Mauder.
4: Kinder- und Jugendärzte sehen beim Schutz vor sozialen Medien ein Versagen der Eltern. Die Probleme würden sich immer weiter verschärfen, sagte der Sprecher des Berufsverbands Jakob Maske der Neuen Osnabrücker Zeitung. Es sei längst erwiesen, dass Social Media vor allem junge Menschen krank und dumm mache. Der Verband ist deshalb auch für ein Social-Media-Verbot für unter 14-Jährige.
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7: In Nordrhein-Westfalen beginnt der Samstag mit Nebel, der verschwindet aber bald. Am Nachmittag erwarten uns strahlender Himmel und angenehme 24 bis 27 Grad. Perfekt für einen Roadtrip oder ein chilliges Treffen mit Freunden im Park. Morgen bleibt es ähnlich freundlich, nur im Süden und Westen könnte es mal kurz etwas wolkiger werden. Insgesamt bleibt das Wochenende schön. Aktuell in Essen am Baldeneysee 19 Grad, in Velbert 19 Grad und in Solingen ebenfalls 19 Grad. Genießt den Tag voll aus.
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7: Hier kommt der Verkehrsüberblick. A1 Osnabrück Richtung Bremen, zwischen Osnabrück Hafen und Osnabrück Nord. 5 Kilometer Stau, das kostet euch 15 Minuten extra im Moment. A44 Dortmund Richtung Kassel, zwischen Erwitte Anröchte und Büren. 2 Kilometer Stau, mindestens 10 Minuten Verzögerung aktuell. A553 Bliesheim Richtung Brühl, zwischen Kreuz Bliesheim und Brühl Süd. 1 Kilometer Stau, 14 Minuten Zeitverlust. Passt auf euch auf, wenn ihr hier unterwegs seid. Gute Fahrt.
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0: Schönes sonniges Wochenende. Big FM NRW ist an. Ich bin Max. Wir machen uns ein richtig nices gleich mit der neuen Single von BB Close. Song heißt Temptations. Das ist doch sehr geil für ein schönes Sommerwochenende. Brauchen wir. Genauso wie ein Mann, der sich mit Sommer extrem gut auskennt, auf Mallorca geboren. So jemand muss sich mit Sonne und Sommer perfekt auskennen. Vielleicht auch mit einem kleinen Bierchen, vielleicht auch für uns. Jetzt die neue von Nico Santos.
1: Das ist

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2: Und mit Comedian Toni Bauer heute. Hallo Toni.
3: Was geht ab, Max?
2: Ich habe ein kleines Spiel für uns. Dat oder wat? Entscheidungsfragen aus dem Popcorn-Eimer. Zieh am besten eine Frage, lies sie laut vor und du musst dich entscheiden. Das sind richtige Arschloch-Entscheidungsfragen. Ich bin sehr gespannt, was du sagst.
3: So argumentieren, warum ich...
2: Du kannst so viel argumentieren, wie du willst. Kannst okay. Bachelorarbeit zu jedem Ding schreiben.
3: Okay. Würdest du lieber jeden Morgen mit einem Fallschirm aus einem Flugzeug springen oder würdest du lieber jeden Tag mit einem Bungee-Sprung vom Hochofen im Landschaftspark Duisburg-Nord beginnen? Boah, jeden Morgen ist krass, weil ab und zu du hast einen schlechten Tag.
2: Ja.
3: Ich nehme Fallschirm, weil hat auch mehr Aura.
2: Ist schon geil.
3: Ist schon. Stell dir vor, du schläfst so, dein Lady ist neben dir. Du so, Baby, ich bin kurz weg, ich hol Brötchen. Aura oder nicht? Die guckt
2: auf
3: jeden
2: Fall. Und vor allem, wenn du dann auch unten ankommst, so vorm Bäcker, ne? Yeah. Mit Fallschirm vorm Bäcker runterkommen. Das ist schon
3: da bist stark. Du Babo, aber wirklich. Und kennst du das wie bei Mission Impossible? Du schnallst den ab.
2: Ja.
3: So im letzten Schritt, du hast den schon nicht mehr.
2: Ja.
3: Boah.
2: Da sehe ich dich.
3: Das ist, ja, Mann, safe.
2: Auf jeden Fall.
3: Ja, wir nehmen diese Fallschirme, egal wie kalt. Muss man durch.
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1: Heute ist Comedian Toni Bauer da. Hallo Toni.
2: Was geht ab, Max?
1: Deine Tour heißt Fallschirmspringer. Nur aus einem bestimmten Grund. Du hast einen Rucksack auf, da ist eine Infusion drin. Jetzt musst du kurz erklären, erstens, warum heißt die Tour Fallschirmspringer und zweitens, wie funktioniert das mit dieser Infusion?
2: Ich werde über so eine Infusion ernährt, die so im Rucksack ist. Und damals, als das so passiert ist, da war ich 8, da kam ein Chirurg rein und der hat zu mir gesagt, Toni, du bist jetzt ein Fallschirmspringer. Du musst immer sehr gut darauf aufpassen. Und dann habe ich gedacht, okay, dann nenne ich meine erste Tour quasi als Hommage an ihn Fallschirmspringer. Weil er hat mein Leben gerettet und ich dachte mir, vielleicht kann ich da draußen ein, zwei Leben von kleinen Kindern verändern, die das ähnlich haben wie ich oder vielleicht sogar das Gleiche. Und eigentlich ist es daraus geboren. Das ist meine erste Tour und ich erzähle über mein ganzes Leben. Und ich wollte, dass, wenn er das sieht, dass er weiß, dass er daran beteiligt war.
1: Wow, das ist richtig cute und richtig schön. Und auch irgendwie schön zu hören, dass so ein Arzt dann irgendwie auch dein Leben verändert hat. Richtig cute. Du hast den Rucksack jetzt aber nicht immer auf oder nicht mehr immer auf, weil du hast neue Medikamente. Vielleicht erklärst du kurz, was ist jetzt anders als vorher, dass du jetzt den Rucksack nicht mehr brauchst?
2: Die Medikamente sorgen dafür, dass der Dickdarm die Funktionsweisen des Dünndarms übernimmt, welcher mir fehlt. Und dann kann ich essen und Essen aufnehmen. Das war vorher nicht möglich, beziehungsweise gar nicht erforscht und so. Bleib ein Leben lang natürlich schwer behindert und krank, aber es gibt ein bisschen Lebensqualität.
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2: PM 93 in Essen, die Pride Week. Die offizielle Aftershow-Party für Ruhr Pride mit Trance, House und Techno. Heute Abend ab 22 Uhr wird sehr, sehr nice, weil das ist so ein bisschen ein kleinerer Dancefloor, ja, wo es schnell ein bisschen voller wird. Ich finde sowas ziemlich geil, weil in so einer Crowd abgehen ist was anderes als alleine abgehen, ne? Finde ich super gut. Wir treffen uns in Essen heute Abend 22 Uhr.
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4: Ich bin Katrin Müller. Der Industrieverband BDI begrüßt die zeitweise Aufhebung von Lkw-Fahrverboten an Sonn- und Feiertagen wegen des aktuellen Niedrigwassers auf wichtigen Wasserstraßen. Die Verlagerung von Gütern auf Schiene und Straße könne die Lieferketten stabilisieren, sagte der Vize-Geschäftsführer Holger Lösch der Rheinischen Post. Kritik kommt dagegen von der Umweltorganisation BUND. Der ChatGPT-Entwickler OpenAI stoppt vorerst sein neues KI-Modell Astra. Grund sind eigenmächtige Hackerattacken durch künstliche Intelligenz. OpenAI will seine künftigen Modelle härter kontrollieren.
5: Es erinnert an einen Science-Fiction-Film. Entwickler haben immer mehr Probleme, künstliche Intelligenz unter Kontrolle zu halten, weil die sich eigenständig macht. Passiert ist das zuletzt bei mehreren Tests, in der Programme aus ihrem Testumfeld ausgebrochen sind und sich in die Websites von Unternehmen gehackt haben. Schaden haben sie dort zwar nicht angerichtet, aber der Tech-Riese OpenAI will seine Software jetzt dennoch stärker überwachen und abschirmen. Vermutlich auch, weil sonst strengere Regeln der Politik drohen. Zuletzt hatten über 1000 KI-Forscher davor gewarnt, dass das Entwicklungstempo unkontrollierbar zu werden drohe. Thomas Bremser, Nachrichtenredaktion.
4: Jede zweite Frau ist in Deutschland trotz langjähriger Versicherung von niedrigen Renten betroffen. Das berichtet das Statistische Bundesamt. Bei den Männern gibt es bei der Rente vor allem regionale Unterschiede.
6: Viele kommen mit ihrer Rente nicht mal über die Armutsgrenze hinaus. Jeder vierte Mann, der mindestens 45 Jahre eingezahlt hat, der bekommt weniger als gut 1.400 Euro im Monat, vor allem im Osten. Und die Frauen, jede zweite, egal wo sie wohnt, hat eine Niedrigrente. Das bedeutet aber nicht automatisch Altersarmut, denn viele hätten Zusatzeinkommen, sagt die Regierung. Sie steht aber in der Kritik, weil sie die Rente mit 63 abschaffen will. Claudia Wächter, Nachrichtenredaktion.
4: Spanien dreht den Spieß um. Das Land reagiert mit eigenen Grenzkontrollen auf Italiens Weigerung, die wegen der Ceuta-Migrationskrise eingeführten Kontrollen aufzuheben. Ab heute würden Reisende aus Italien zunächst bis zum 7. September stichprobenartig an Häfen und Flughäfen kontrolliert, zitieren mehrere Medien aus einem Dekret der Regierung in Madrid.
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7: In Nordrhein-Westfalen starten wir in den Tag mit Nebel, besonders im Norden und Osten. Keine Sorge, der löst sich auf und es wird schön sonnig bei bis zu 27 Grad. Perfekt für einen Nachmittag im Park oder spontanes Grillen mit Freunden. Morgen erwartet uns ein ähnliches Bild mit bis zu 31 Grad. Seid bereit für ein sonniges Wochenende. Hier die aktuellen Werte. In Gütersloh am Stadtpark 20 Grad, in Recklinghausen am Planetarium ebenfalls 20 Grad und in Essen an der Zeche Zollverein 21 Grad.
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7: A1 Osnabrück Richtung Bremen. Zwischen Osnabrück Hafen und Osnabrück Nord 4 Kilometer Stau, mindestens 10 Minuten. A43 Wuppertal Richtung Recklinghausen zwischen Bochum-Leer und Herne-Eickel 4 Kilometer Stau, mindestens 24 Minuten. Südlohn B70 zwischen Südlohn und Öding dichter Verkehr 10 Minuten. B514 Bad Oeynhausen Richtung Kalletal zwischen Kreuz Bad Oeynhausen und Flotto dichter Verkehr 10 Minuten. Fahrt vorsichtig. Gute Fahrt.
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Big FM NRW ist an. Ich bin Max. Wir machen uns ein sehr entspanntes Wochenende. Vielleicht ja heute Abend sogar ein netter Besuch im Kino. Schön Popcorn, schön Cola. Warum denn nicht? Und vielleicht die neue von Toy Story, Teil Nummer 5. Unter anderem mit dem Soundtrack I Knew It A New Year von Taylor Swift. Das packen wir uns gleich auf die Playlist. Toy Story ja jetzt schon der erfolgreichste Film des Jahres 2026. 1 Milliarde Euro Alten gespielt. Vielleicht auch heute Abend noch ein Zehner von euch.

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2: Wir haben in der Big Comedy Session immer wieder Stand-Up-Comedians zu Gast. Wenn ihr mal einen Gast haben wollt, den ihr euch gerne wünscht, den ihr gerne mal hier hören würdet, dann schickt uns einfach eine WhatsApp- oder WhatsApp-Sprachnachricht 08900901, die Big FM Hotline zu uns. Heute ist Comedian Toni Bauer da. Hi Toni.
3: Dankeschön für die Einladung.
2: Wir spielen weiter unser Entscheidungsspiel Dat oder Wat. Das sind Entscheidungsfragen aus dem Popcorn-Eimer. So richtige Arschloch-Entscheidungsfragen. Toni, laut vorlesen und dann entscheiden. Let's go.
3: Hättest du lieber dauerhaft eine Brille mit falscher Nase und Schnurrbart an oder einen Propeller auf dem Kopf? Boah, ist auch Arsch. Immer diese Tarnweiß-Dinger,
2: ja,
3: ne? Oder Propeller auf Kopf?
2: Ja. Also funktioniert, ne? Kannst damit fliegen. Schon geil.
3: Ja, zählt schon aus. 100%.
2: Nie wieder Auto fahren?
3: Ja, ist doch einfach viel.
2: Mit Propeller?
3: Ja, 100%. Super. Weißt du, wie gut das ist?
2: Ja.
3: Einfach so, bist weg.
2: Schon geil.
3: Ja, das ist sogar sinnig. Aber schlafe ich dann so in Luft?
2: Das kannst du ja aussuchen.
3: Ich kann ja noch abschalten.
2: Steht da ja nicht.
3: Ja, okay. Dann nehmen wir das.
2: So, Propeller.
3: Dann nehmen wir das. Propeller ist eingeloggt.
2: Sehr gut.
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2: Viele Azubis denken, ich verdiene doch noch gar nicht so viel, da lohnt sich eine Steuererklärung doch gar nicht. Aber genau das ist oft der Fehler. Denn sobald auf deiner Lohnabrechnung Lohnsteuer steht, kann es gut sein, dass du dir Geld zurückholen kannst. Vor allem dann, wenn du Kosten rund um deine Ausbildung hast. Zum Beispiel für den Arbeitsweg, für Lernmaterial, Arbeitsmittel oder Prüfungen. Und selbst wenn dein Gehalt eher niedrig ist, kann eine Erklärung sinnvoll sein. Etwa weil du lange pendelst oder später im Jahr in einen Vollzeitjob wechselst. Wichtig ist, du musst nicht automatisch verpflichtet sein, eine Steuererklärung abzugeben. Viele Azubis geben die Steuererklärung freiwillig ab, einfach nur um zu gucken, ob man Geld zurückbekommt. Ich zum Beispiel bekomme dieses Jahr ganze 7 Euro wieder. Nice. War aber auch schon mal anders. Es gibt teilweise sogar 1000 Euro zurück und man kann das bis zu 4 Jahre rückwirkend machen. Heißt unterm Strich, die Steuererklärung für Azubis ist nicht nur Papierkram, die kann im besten Fall ein paar hundert Euro zurückbringen. Richtig nice. Geld, was sonst einfach beim Finanzamt liegen bleibt. Dafür fahren wir doch lieber in Urlaub. Guck mal nach, ob sich die Steuererklärung auch für dich lohnt. Und für mehr Tipps, klick dich rein.
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2: Der Sommer ist zurück in NRW und das feiern wir doch am besten. Heute Abend im Herr Walter in Dortmund, da ist Latin Special. Richtig geil, Open Air am Urban Beach Club. So richtig schön mit Sand und so einem kleinen leckeren Kaltgetränk in der Hand. Mit Latin und Latin House Mucke von DJ Devo. Sehr gut. Ja, und dann haben wir mit Blick auf Wasser einen sau entspannten Samstagabend mit den besten Leuten. Ab nach Dortmund.
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4: Ich bin Katrin Müller. Führende SPD-Politiker pochen angesichts der weiter hohen Benzinkosten auf eine Spritpreisbremse. Die hohen Spritpreise seien weiterhin eine echte Belastung für das Land, sagte Generalsekretär Tim Klüssendorf der dpa. Nötig seien Preisobergrenzen. Wirtschaftsministerin Katharina Reiche müsse zügig ein Gesetz dafür vorlegen. Die Ministerpräsidentin von Mecklenburg-Vorpommern, Manuela Schwesig, betonte, in ländlichen Regionen sei das Auto kein Luxus, sondern notwendig für den Alltag. Nordrhein-Westfalen, Rheinland-Pfalz, Niedersachsen und das Saarland haben das Sonn- und Feiertagsfahrverbot für bestimmte Lkw-Transporte aufgehoben. Grund ist das Niedrigwasser in deutschen Flüssen. Der Industrieverband BDI begrüßt die Maßnahme. Kritik kommt von der Umweltschutzorganisation BUND.
5: Erst am Donnerstag hatten Vertreter von Wirtschaftsverbänden mit Bundesverkehrsminister Bilger über Sofortmaßnahmen beraten, um die Lieferketten auf wichtigen Wasserstraßen wie Rhein, Donau und Elbe aufrechtzuerhalten. Denn die anhaltende Dürre stellt viele Unternehmen aktuell vor immense Herausforderungen. Es kommt einfach nicht genug Nachschub an, weil die Frachtschiffe zu wenig Wasser unterm Kiel haben und nur einen Bruchteil der üblichen Ladung transportieren können. Durch die Lockerung des Fahrverbots sollen nun vorübergehend mehr Gütertransporte vom Wasserweg auf die Straßen verlegt werden können. Dirk Zeitler, Nachrichtenredaktion.
4: Die hochsommerliche Hitze lässt manchen Wein besser schmecken, hat aber auch zunehmend Schattenseiten. Im Großen und Ganzen würden die positiven Auswirkungen der Klimaerwärmung für den Weinbau überwiegen. Das sagte der Sprecher des Deutschen Weininstituts Ernst Büscher.
6: Durch die Hitze erreichen die Trauben heute sehr viel höhere Reifegrade, was letztendlich zu besseren Weinqualitäten führt, so der Weinexperte. Vor allem Rotweine hätten dadurch einen deutlichen Qualitätsschub gemacht. Trotzdem, für die letzten Wochen vor der Lese wünschen sich auch die Winzer Regen und moderatere Temperaturen von bis zu 25 Grad und kühle Nächte. Tine Klimach, Nachrichtenredaktion.
4: Zum Sport. Florian Wellbrock hat zum Abschluss der Freiwasserwettbewerbe bei den Schwimm-Europameisterschaften in Paris seine dritte Goldmedaille gewonnen. Gemeinsam mit Julia Ackermann, Isabel Gose und Oliver Klemert bezwang er in der Mixed-Staffel über 4x1,5 Kilometer Italien und Ungarn. Es war die vierte deutsche Goldmedaille in der Seine. Dazu gab es einmal Bronze.
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7: In Nordrhein-Westfalen startet der Tag mit morgendlichem Nebel, der rasch der Sonne Platz macht. Heute Nachmittag erwarten euch strahlend blauer Himmel und bis zu 27 Grad, perfekt für ein Open-Air-Event oder den Park. Morgen bleibt es sonnig mit Temperaturen bis zu 31 Grad, ideal fürs Freibad. Aktuell sind es 21 Grad in Minden an der Weserpromenade, 22 Grad in Troisdorf am Rottersee und 24 Grad in Köln am Dom. Also genießt das tolle Sommerfeeling und ab nach draußen.
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7: A43 Recklinghausen Richtung Münster. Es stockt zwischen Recklinghausen-Herten und Kreuzmal Nord. 3 Kilometer Stau, mindestens 23 Minuten Zeitverlust. A45 Hagen Richtung Dortmund. Stau zwischen Kreuzhagen und Westhofener Kreuz. Zieht sich über 3 Kilometer, plant mindestens 30 Minuten ein. A52 Gelsenkirchen Richtung Marl. Zwischen Gelsenkirchen-Buer West und Gelsenkirchen-Scholven. 1 Kilometer Stau, mindestens 24 Minuten. Gute Fahrt.
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0: Big FM NRW ist an, ich bin Max und ich pack uns gleich was ganz Besonderes auf die Playlist. Die neue Single von Eli Oaks. Das ist I Look Shit and I'm Fine With It. Sehr nices Teil. Das prügelt uns richtig gut nach vorne an diesem schönen Sommerwochenende. Jetzt habe ich noch was ganz Besonderes für uns, denn eine Frau ist wieder da. Auf die haben wir wirklich lange gewartet. Die neue Single gibt's jetzt auf Deutschlands Big Star Playlist. Das hier ist Katy Perry.
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2: Hey, it's Katy Perry and you're checking out my new single, Watch It Burn.

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2: Heute mit Comedian Toni Bauer. Hallo Toni.
3: Hi.
2: Wir spielen unser Entscheidungsspiel weiter. Dat oder wat? Das sind Entscheidungsfragen aus dem Popcorn-Eimer. Und zwar nicht so Kaffee oder Tee, sondern so richtige Arschloch-Entscheidungsfragen. Nee, eigentlich ist es einfach nur witzig. Deswegen Frage ziehen und beantworten. Ich bin sehr gespannt, was du jetzt sagst.
4: Würdest du lieber jede Woche deinen Führerschein verlieren oder für den Rest deines Lebens in die Fahrschule müssen?
3: Boah, ich habe gerade Führerschein verloren, ne?
2: Ich weiß, deswegen frage ich das.
3: Weißt du das, Alter? Ma! Ich dachte, das ist ein Geheimnis.
2: Nein.
3: Boah, ohne Führerschein ist Schmutz, Bruder.
2: Vor allem jede Woche verlieren, Digga.
3: Alter, das, weißt du, wie anstrengend das ist? Mhm. Du musst alle Arsch lecken. Kannst du mich fahren, bitte nein und so?
2: Aha. Und vor allem, überleg mal, du müsstest, wenn du deinen Führerschein jede Woche verlierst, jede Woche aufs Amt neu holen. Jede Woche.
3: Oh nein.
2: Das ist halt richtig Arsch.
3: Ja, das ist voll die scheiß Frage, Mann.
2: Oder?
3: Fahrschule, gar keinen Bock. Ich verliere lieber jede Woche, ja? Dann habe ich eine Woche auf ruhig und dann kann ich montags wieder rein.

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2: Wir machen uns ein richtig nettes Wochenende und vor allem ein sehr, sehr lustiges. Wir haben in der Big Comedy Session immer wieder Comedians zu Gast. Also, wenn ihr euch mal einen Comedian wünschen wollt, sehr gerne Big FM Hotline zu mir 08900901 und dann fragen wir die Comedians doch für uns einfach mal an und gucken, ob sie vorbeikommen. Heute zum Beispiel ist Comedian Toni Bauer da. Hallo Toni.
3: Dankeschön für die Einladung.
2: Alle Comedians fangen irgendwann mal an und lass auch mal ein bisschen über deine Anfänge sprechen, Toni.
3: Ja.
4: Du hast mit Comedy angefangen, wenn ich das richtig verstanden habe, in anderen Interviews, die du bisher gegeben hast, weil du in Wohnzimmern gespielt hast während Corona. Du hast also wirklich in eine, so vor so einer Eiche Rustikalwand in Duisburg, hast du bei Udo nicht und Elke gespielt oder was?
3: Ja.
4: Ist das nicht voll cringe?
3: Ja, aber es gab keine Bühnen. Also habe ich am Anfang vor meinen Freunden gespielt. So. Ich habe mich einfach vor den Fernseher gestellt, Fernbedienung genommen, als wäre Mikro und gesagt, so jetzt Comedy und so. Ich habe gar keinen Plan gehabt, wie das anfängt. Und dann war so Mundpropaganda. Auf einmal war ich vor anderen Freunden. Dann war ich vor den Eltern von den Freunden. Dann war ich vor den Großeltern von den Eltern. Und dann bei irgendwelchen Freunden der Großeltern und so. Und ich habe auch dann bei so einer Familie in Erfurt gespielt. So. Die haben nicht einmal gelacht und so. Und da trotzdem habe ich gedacht, okay, das ist was mich nährt, was ich machen will. Und in der Sekunde, in der ich das erste Mal ein Open Mic gespielt habe, wo ja jeder spielen kann, ich weiß, retrospektiv war es wahrscheinlich nicht so krass, aber für mich war das Gefühl krass. Als hätte der liebe Gott gesagt, das ist es, habe ich alles angerufen. Egal wo ich war, was für Jobs ich gemacht habe, was ich nebenbei noch, ich habe überall angerufen, habe gesagt, ich komme nicht mehr. Ja, und das war so, es war schon eine anstrengende Zeit. Ich hatte immer gute Leute um mich herum, die auch daran geglaubt haben. Und wenn ich gestrauchelt habe, die mir dann so mit so einem Handtuch Luft zugefächert haben, aber es war schon hart, die Familie anlügen, dass man noch was macht, obwohl man gar nichts mehr macht, weil man dann weiß, sonst erzählen auch die Familie Scheiße hinter deinem Rücken und so. Dieser Weg, den man dann geht, wenn, vor allem wenn man Kunst macht, ist nicht für die leicht beseelt.
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2: PM 93 in Essen, die Pride Week, die offizielle Aftershow-Party für Ruhr Pride mit Trance, House und Techno. Heute Abend ab 22 Uhr wird sehr, sehr nice, weil das ist so ein bisschen ein kleinerer Dancefloor, ja, wo es schnell ein bisschen voller wird. Ich finde sowas ziemlich geil, weil in so einer Crowd abgehen ist was anderes als alleine abgehen, ne? Finde ich super gut. Wir treffen uns in Essen heute Abend 22 Uhr.
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4: Ich bin Katrin Müller. Führende SPD-Politiker pochen angesichts der weiter hohen Benzinkosten auf eine Spritpreisbremse. Die hohen Spritpreise seien weiterhin eine echte Belastung für das Land, sagte Generalsekretär Tim Klüssendorf der dpa. Nötig seien Preisobergrenzen. Wirtschaftsministerin Katharina Reiche müsse zügig ein Gesetz dafür vorlegen. Die Ministerpräsidentin von Mecklenburg-Vorpommern, Manuela Schwesig, betonte, in ländlichen Regionen sei das Auto kein Luxus, sondern notwendig für den Alltag. Der ChatGPT-Entwickler OpenAI stoppt vorerst sein neues KI-Modell Astra. Grund sind eigenmächtige Hacker-Attacken durch künstliche Intelligenz. OpenAI will seine künftigen Modelle härter kontrollieren.
5: Entwickler haben immer mehr Probleme, künstliche Intelligenz unter Kontrolle zu halten, weil die sich eigenständig macht. Passiert ist das zuletzt bei mehreren Tests, in der Programme aus ihrem Testumfeld ausgebrochen sind und sich in die Websites von Unternehmen gehackt haben. Schaden haben sie dort zwar nicht angerichtet, aber der Tech-Riese OpenAI will seine Software jetzt dennoch stärker überwachen und abschirmen. Vermutlich auch, weil sonst strengere Regeln der Politik drohen. Zuletzt hatten über 1000 KI-Forscher davor gewarnt, dass das Entwicklungstempo unkontrollierbar zu werden drohe. Thomas Bremser, Nachrichtenredaktion.
4: Jede zweite Frau ist in Deutschland trotz langjähriger Versicherung von niedrigen Renten betroffen. Das berichtet das Statistische Bundesamt. Bei den Männern gibt es bei der Rente vor allem regionale Unterschiede.
6: Viele kommen mit ihrer Rente nicht mal über die Armutsgrenze hinaus. Jeder vierte Mann, der mindestens 45 Jahre eingezahlt hat, der bekommt weniger als gut 1.400 Euro im Monat, vor allem im Osten. Und die Frauen? Jede zweite, egal wo sie wohnt, hat eine Niedrigrente. Das bedeutet aber nicht automatisch Altersarmut, denn viele hätten Zusatzeinkommen, sagt die Regierung. Sie steht aber in der Kritik, weil sie die Rente mit 63 abschaffen will. Claudia Wächter, Nachrichtenredaktion.
4: Zum Sport. Florian Wellbrock hat zum Abschluss der Freiwasserwettbewerbe bei den Schwimm-Europameisterschaften in Paris seine dritte Goldmedaille gewonnen. Gemeinsam mit Julia Ackermann, Isabel Gose und Oliver Klemert bezwang er in der Mixed-Staffel über 4x1,5 Kilometer Italien und Ungarn. Es war die vierte deutsche Goldmedaille in der Seine. Dazu gab es einmal Bronze.
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7: Heute am Nachmittag bleibt es in Nordrhein-Westfalen meist wolkenlos. Nur im Osten können ein paar Wolken auftauchen. Bei 25 bis 27 Grad könnt ihr euch auf einen chilligen Nachmittag im Park oder am See freuen. Das passt gut, um den Abend entspannt draußen zu planen. Morgen wird es sogar noch wärmer mit bis zu 31 Grad. Perfekt, um die Grillparty zu planen. Und gerade sieht's so aus, in Bad Oeynhausen am Kurpark sind es 23 Grad, in Euskirchen an der Burg 24 Grad und in Brühl am Phantasialand ebenfalls 23 Grad.
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7: A1 Münster Richtung Osnabrück zwischen Münster Nord und Greven 5 Kilometer Stau, mindestens 12 Minuten mehr. A3 Köln Richtung Oberhausen zwischen Mettmann und Kreuzbreitscheid 3 Kilometer Stau, mindestens 15 Minuten länger. A45 Hagen Richtung Dortmund zwischen Kreuzhagen und Westhofener Kreuz 3 Kilometer Stau, eine Stunde verzögert. Auf der B236 bei Schwerte zwischen Schwerte, Ärgste und Schwerte dicht, mindestens 14 Minuten extra. Gute Fahrt.
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Der Hear Me Out Cake. Ein Kuchen, auf dem man seine Crushes platzieren kann. Big FM NRW ist an. Ich bin Max. Vielleicht habt auch ihr schon mal von diesem Kuchen gehört, der kein richtiger Kuchen ist, sondern eher so ein Ey, auf die stehe ich. Ich stehe total auf Sarah Larsson und Robin. Das ist die neue Single Talk to Me. Machen wir gleich. Sehr nices Teil. Damit wird das Wochenende richtig gut. Und irgendwie habe ich jetzt auf Bock auf Kuchen. Vielleicht so einen kleinen Hear Me Out Cake gleich.

0: Wieso entschuldigen sich die zwei eigentlich? Sorry, Papi. Ja, sorry, aber nicht für den Song bitte, oder? Weil der ist richtig geil, ein richtiger Banger. Sorry, Papi von Topic und Becky G. Und den gönnen wir uns gleich hier in voller Länge im Big Soundcheck. Ich bin Moritz.
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1: Ey, wie geil ist das eigentlich, dieses Wetter da draußen schon wieder? Leute, ich bin gerade vor einer Stunde von Malle zurückgekommen. Ja, ich war da noch heute Morgen, bin jetzt dann zurückgeflogen. Einmal über die Wolken oben, auch voll die Sonne beim Sonnenaufgang. Richtig, richtig geil. Also ich war voll im... Und das machen wir jetzt einfach gemeinsam auch. Wir feiern das Wetter nicht nur mit Malle-Songs, sondern mit den geilsten neuen Songs, die es gerade auf dem Markt gibt. Hier im Big Soundcheck. 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

0: Die geilsten neuen Songs gibt's hier im Big Soundcheck. Und Malia, du bist richtig hart Sarah Larsson-Fan. Was macht die denn mit dir?
1: So Fairy-Vibes und irgendwie so abgehen im Club, Spaß haben, Sommer, so Open-Air. Dann hat die jetzt auch super viel auf TikTok, teilweise auf meiner For You. Und einfach gute Stimmung, einfach Bock auf Sommer.
0: Und genau diesen Vibe, den du jetzt beschrieben hast, den hat Sarah Larsson auch einfach mal zu einem Konzert von einer Kollegin von sich gebracht.
1: Aha.
0: Und zwar zu Robin. Die hat ja einen Song, der klingt so. Talk to me. Und jetzt ist beim Tourabschluss von Robin einfach Sarah Larsson aufgetaucht und hat den Song gemeinsam mit Robin performt. Und zwar in der neuen Version, in der Version Talk to me, Sarah.
1: Das ist ja cool, krass. Her damit. Jetzt muss ich das hören. Ich hab's dringend, schnell.
0: Na, dann ist er hier für dich auf Big FM im Big Soundcheck.
1: Yes!

0: Ja, komm, lass mal mit ihnen sprechen. Mit Robin und Sarah Larsen, Talk to Me, ganz neu hier im Big Soundcheck. Und Malia, du hast richtig dazu gefeiert, ne?
1: Ja, da will ich am liebsten jetzt dazu weiter abtanzen.

0: Also bei dem Wetter, Leute, da kann man ja auch mal wieder auf die Insel gucken hier im Big Soundcheck. Zum Beispiel nach Malle zu den Leuten. Francie, dann geben wir ihr noch einen Kollegen. Calvin Kleinen und wir brauchen noch einen dritten im Boot.
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0: Julian Sommer. Und die drei, die haben so einen krassen neuen Banger rausgehauen. Ey, ich sag's euch, ich bin gerade heute Morgen gelandet von der Insel, war selbst dort und gestern Abend einfach diesen Song so sehr geballert. Dreimal K.O. ist kein Song zum K.O. gehen, sondern zum richtig hart abreißen. Und den gibt's jetzt hier von Francie, Calvin Klein und Julian Sommer exklusiv auf Big FM.
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0: Und wir stehen auf, gemeinsam mit Francie, Julian Sommer und Calvin Klein, ganz neu, dreimal K.O. hier im Big Soundcheck. Ja, ein bisschen Ballermann-Abfahrt, aber Louis, da kommt dann halt auch...
1: Weil die einfach die beste Stimmung der Welt ist.
0: Ja, so sieht's aus.

0: Lasst uns doch einfach mal 24 Stunden durchfeiern. Ja, nicht ganz so lang, aber trotzdem eine richtig geile Zeit hier im Big Soundcheck gemeinsam mit 24 Hours und zwar von Stormies und Odeal. Gibt's gleich noch hier im Big Soundcheck.
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2: Ja, also nach der Party ist vor der Party und deshalb geht's da morgen auch um 4 Uhr morgens einfach los, beziehungsweise um 5 Uhr geht's los. Das heißt aber After Hour Number 4. Okay, aber 5 Uhr können wir dann feiern und zwar im Sol I Luna in Düsseldorf. Und dann gibt's für uns einfach nochmal Tech House, Deep House und Techno und das Ganze ab 5 Uhr, wie gesagt, morgens mit Open End. Also da können wir einfach die ganze Nacht durchfeiern und richtig schön upraven.
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4: Ich bin Thomas Bock. Führende SPD-Politiker pochen angesichts der weiter hohen Benzinkosten auf eine Spritpreisbremse. Die hohen Spritpreise seien weiter eine echte Belastung für unser Land, sagte Generalsekretär Klüssendorf der Deutschen Presseagentur. Nötig seien Preisobergrenzen.
5: Der Tankrabatt ist ausgelaufen. Millionen Urlauber müssen an der Zapfsäule tief in die Tasche greifen. Die SPD fordert schon länger, dass der Staat nochmal eingreift. Doch Wirtschaftsministerin Reiche von der CDU lehnt das ab. Sie plane aktuell keine weiteren Hilfen. Aus Sicht des ADAC sind die Spritpreise seit mehreren Wochen zu hoch. Man dürfe nicht länger tatenlos zusehen, wie Konzerngewinne immer neue Rekorde erreichen, sagt SPD-Generalsekretär Klüssendorf. Thomas Bremser, Redaktion.
4: Der Industrieverband BDI begrüßt die zeitweise Aufhebung von Lkw-Fahrverboten an Sonn- und Feiertagen wegen des aktuellen Niedrigwassers auf wichtigen Wasserstraßen. Die Verlagerung von Gütern auf Schiene und Straße könne die Lieferketten stabilisieren, sagt BDI-Vize Lösch der Rheinischen Post. Kritik kommt dagegen von der Umweltschutzorganisation BUND. Die Regierung habe nicht verstanden, dass die niedrigen Flusspegel ein Symptom der Klimakrise seien. Mit Ausbaggerung von Flussbetten oder mehr Lkw auf der Straße sei das nicht zu lösen. Wegen eines großen Waldbrands am Gardasee sind mehr als 200 Menschen evakuiert worden, darunter zahlreiche Urlauber. Das Feuer wütet am Westufer von Italiens größtem See.
6: Raus, weg hier, hieß das Kommando mitten in der Nacht. Urlauber mussten aus ihren Unterkünften flüchten, genauso wie alle Touristen aus einer Ferienanlage. Immer näher rückten die glutroten Flammen heran. Auch viele Deutsche machen gerade hier am Gardasee Urlaub. Zig Feuerwehrleute sind noch immer im Einsatz, auch Löschflugzeuge. Alle versuchen, den Brand unter Kontrolle zu bekommen. Hier in Italien stöhnen alle unter einer extremen Hitzewelle. Wälder und Böden sind staubtrocken. Aus Italien, Claudia Wächter.
4: Florian Wellbrock hat zum Abschluss der Freiwasserwettbewerbe bei den Schwimm-Europameisterschaften in Paris seine dritte Goldmedaille gewonnen. Gemeinsam mit Julia Ackermann, Isabel Gose und Oliver Klemet bezwang er in der Mixed-Staffel über 4x1,5 Kilometer Italien und Ungarn. Es war insgesamt das vierte deutsche Gold in der Seine. Dazu gab es einmal Bronze.
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7: In Nordrhein-Westfalen bleibt es heute überwiegend wolkenlos bis leicht bewölkt. Perfekt für einen ernsten Nachmittag am See bei angenehmen 27 Grad. Morgen zeigt sich das Wetter ebenfalls freundlich mit viel Sonne und maximal 31 Grad. Ideal für eine Fahrradtour oder ein Treffen in der Beachbar. Der Wochenendtrend sieht super aus. Genießt die Sonne und tankt etwas Vitamin D. In Lübbecke am Schlosspark 23 Grad, in Düren am Leopold-Hoesch-Museum 25 und in Moers am Fernmeldeturm ebenfalls 25 Grad.
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7: A45 von Hagen nach Dortmund staut sich zwischen Kreuz Hagen und Westhofener Kreuz auf 5 Kilometern 51 Minuten Zeitverlust. A57, Krefeld Richtung Köln hat zwischen Krefeld Zentrum und Kreuz Meerbusch 3 Kilometer Stau, 23 Minuten extra. In Richtung Krefeld Stau zwischen Bovert und Krefeld Oppum auf 2 Kilometern 11 Minuten extra. B514 Bad Oeynhausen nach Kalletal, Verkehr zwischen Kreuz Bad Oeynhausen und Flotho Dichter, 12 Minuten Verzögerung. Gute Fahrt.
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0: Big Soundcheck mit den geilsten neuen Songs. Leute, ich habe sie alle für euch. Und was kommt dabei raus, wenn wir diese Frau hier nehmen? Selena Gomez. Dann packen wir einfach noch ihren Ehemann dazu. Benny Blanco. Und diese Sängerin. Becky G. Was ein Trio. Und ich sag's euch, da kommt ein richtig nicer neuer Song bei raus. Te Olvido. Und es ist ja der Big Soundcheck. Also checken wir diesen Song jetzt natürlich auch in voller Länge. Oder Lukas, hast du Bock? Bist du ready dafür?
1: Hört sich auf jeden Fall geil an. Jetzt bräuchte ich nur noch mehr Leute, die tanzen und den Arsch schwingen, sag ich mal. 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

Danny Blanco ist das gemeinsam mit Selena Gomez und Becky G. Und es ist auch einfach ein richtiger Banger. Te Olvido. Richtig die Summer Vibes hier auf Big FM im Big Soundcheck.

0: ja, offizielle WM-Song dieses Jahr gewesen. Und jetzt feiern wir einfach noch weiter, bringen ein bisschen dieses Sommergefühl zu uns. Gleich in voller Länge hier im Big Soundcheck.
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0: so geiler neuer Shit, den wir auf der Playlist haben. Und den feiern wir gemeinsam hier im Big Soundcheck. Larissa, was machst du noch dabei?
1: Oh, süß, mal wieder ein kleines Date mit meiner besten Freundin. Wir gehen zusammen essen, feiern meinen Geburtstag nach, genießen einfach mal den freien Tag.
0: Ja, guck mal, voll schön. Und dann machen wir es einfach gemeinsam hier im Big Soundcheck mit den geilsten neuen Songs. 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

0: Ey, einfach mal gute Zeiten feiern. Das ist auch das Motto hier im Big Soundcheck mit den geilsten neuen Songs und mit Philipp Poiseuille. Denn sein neues Album, das am 23. Oktober erscheint, das heißt einfach gute Zeiten. Und sein Motto da drin ist, okay, wir befassen uns so ein bisschen mit unseren Seiten, denken an uns selbst, an die Seiten, die uns an uns selbst vielleicht nicht gefallen, aber verdrängen das nicht, sondern setzen uns damit auseinander und akzeptieren das Ganze. Philipp Poiseuille ist ja auch schon bekannt geworden mit dem Song.
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0: Ziemlich emotional. Und genauso emotional geht's weiter und mit einer richtig schönen Message. Jetzt mit dem Vorboten zu seinem Album eben. Dämonen, ganz neu hier im Big Soundcheck exklusiv auf Big

0: die geilsten neuen Songs hier im Big Soundcheck. Marie, wo feierst du gerade?
1: Na, ich bin jetzt gerade noch zu Hause auf dem Balkon, schlürf schon genüsslich hier ein Api.
0: Ein Api? Genau. Mensch. Also, welcher Künstler würde denn jetzt gerade so zu diesem Vibe von dir passen hier? Oder welche Band?
1: Ich weiß es. Ich habe so einen Crush auf BTS.
0: BTS?
1: Ja, die waren letztens in München. Die haben total abgerissen. Hotte Boys auf jeden Fall. Ja, gute Musik. Sind sehr süß.
0: Willst du auch abreißen mit denen jetzt?
1: Ja, unbedingt.
0: Gut, dann mach dich ready. Ihr neuer Song heißt Normal. Und ich glaube, da ist alles andere als normal. Also da kannst du jetzt gleich schon mal ein paar mehr Aperolchen, Apis holen hier. Weil bei dem Beat, da wird wahrscheinlich auch ein bisschen schneller getrunken.
1: Das kriege ich hin.
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0: Alles andere als normal ist BTS mit Normal, ganz neu hier auf Big FM im Big Soundcheck. Und ihr feiert das auch, oder?
1: Ja, das Lied hat schon wieder so krass Ohrwurmpotenzial. Das wird mir wieder den ganzen Tag im Kopf rumgehen. Auf jeden Fall.

0: 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Singt er das Kid LAROI. Aber wir tanzen einfach gleich alle. Alle gemeinsam zum neuen Song, und zwar Girls, hier auf Big FM im Big Soundcheck in voller Länge.
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2: Beachpartys sind aber auch richtig nice und da wartet einfach schon wieder einer auf uns. Und zwar in Bochum das Stranddeck, also das ist die Location. Und da startet dann die Open Air Beach Party featuring DJ Okay. Und ich glaube, der ist nicht nur okay, sondern sehr nice und bringt einfach da mal richtig nice Partystimmung hin. Dazu gibt es ein bisschen chillige Atmosphäre, kühle Drinks und der Eintritt ist einfach for free. Also morgen ab 14 Uhr die Open Air Party in Bochum.
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4: Ich bin Thomas Brock. Die Industrie begrüßt, dass 4 Bundesländer das Sonntagsfahrverbot für Lkw gelockert haben. Das könne die Lieferketten stabilisieren, sagte der Vize-Geschäftsführer des Industrieverbands BDI Lösch der Rheinischen Post. Hintergrund ist das aktuelle Niedrigwasser auf wichtigen Flüssen.
5: Das Niedrigwasser macht der Wirtschaft zu schaffen und könnte auch Güter für die Kunden verteuern, wie Benzin, Getreide oder Baustoffe. Darum sollen jetzt mehr Transporte auf Straße und Schiene verlegt werden. Die 4 Bundesländer haben das Lkw-Verbot an Sonntagen bis Ende August gelockert bzw. Ende September. Das gilt für alle Güter, die vom Niedrigwasser betroffen sind. Gut möglich, dass weitere Regionen nachziehen. Denn noch ist unklar, ob die Laster andere Bundesländer umfahren müssen oder schnell eine Sondergenehmigung bekommen. Thomas Bremser, Redaktion.
4: Führende SPD-Politiker pochen angesichts der weiter hohen Benzinkosten auf eine Spritpreisbremse. Die hohen Spritpreise seien weiter eine echte Belastung für unser Land, sagte Generalsekretär Klüssendorf der Deutschen Presseagentur. Nötig seien Preisobergrenzen, Wirtschaftsministerin Reiche müsse schnell ein Gesetz dafür vorlegen. Die Ministerpräsidentin von Mecklenburg-Vorpommern, Schwesig, betonte, in ländlichen Regionen sei das Auto kein Luxus, sondern notwendig für den Alltag. Wegen eines großen Waldbrands am Gardasee sind mehr als 200 Menschen evakuiert worden, darunter zahlreiche Urlauber. Das Feuer wütet am Westufer von Italiens größtem See.
6: Raus, weg hier, hieß das Kommando mitten in der Nacht. Urlauber mussten aus ihren Unterkünften flüchten, genauso wie alle Touristen aus einer Ferienanlage. Immer näher rückten die glutroten Flammen heran. Auch viele Deutsche machen gerade hier am Gardasee Urlaub. Zig Feuerwehrleute sind noch immer im Einsatz, auch Löschflugzeuge. Alle versuchen, den Brand unter Kontrolle zu bekommen. Aus Italien, Claudia Wächter.
4: Florian Wellbrock hat zum Abschluss der Freiwasserwettbewerbe bei den Schwimm-Europameisterschaften in Paris seine 3. Goldmedaille gewonnen. Gemeinsam mit Julia Ackermann, Isabel Gose und Oliver Klemet bezwang er in der Mixed-Staffel über 4x1,5 Kilometer Italien und Ungarn. Es war insgesamt das 4. deutsche Gold in der Seine, dazu gab es einmal Bronze.
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7: In Nordrhein-Westfalen bleibt es heute Nachmittag sonnig und wolkenlos, mit Temperaturen zwischen 25 und 27 Grad. Perfektes Wetter, um sich mit Freunden in einer Beachbar auf ein kühles Getränk zu treffen. Morgen zeigt sich ein ähnliches Bild, mit sonnigen 31 Grad. Das Wochenende bleibt warm, ideal für eine Fahrradtour. Gerade sieht's so aus, in Lemgo am Marktplatz 24 Grad, in Brühl am Schloss Augustusburg 26 Grad, in Essen im Krugerpark ebenfalls 26 Grad. Genießt die sommerliche Stimmung.
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7: A43 Wuppertal Richtung Recklinghausen. Stau zwischen Kreuz Bochum und Bochum. 1 Kilometer mit 17 Minuten Zeitverlust aktuell. Auf der A57 Krefeld Richtung Köln. Zwischen Krefeld Zentrum und Kreuz Meerbusch staut es sich auf 3 Kilometern. Und das bedeutet 33 Minuten Verzögerung. B226 Gelsenkirchen Richtung Hagen. Dicht zwischen Willy-Brandt-Allee und Holsterhauser Straße. Daher 10 Minuten mehr einplanen. Gute Fahrt.
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0: Die geilsten neuen Songs, die gibt's hier im Big Soundcheck. Und Leute, ja, so Eltern nerven manchmal, aber manche Sachen, die Mama sagt, die sind halt auch nicht so schlecht. Oder Lilly, wozu hat dich deine Mama schon mal gebracht?
1: Hey Moritz, dass ich Digital Detox machen will.
0: Ah.
1: Also effektiv, ich will einfach Social Media abschalten und mich nicht so viel drum kümmern, was andere Leute machen, sondern ich will mich einfach auf mich fokussieren.
0: Ja, voll gut, nach dem Motto.
2: Meine Mama hat gesagt, wenn ich will, kann ich alles werden. Also wurde ich ein bisschen verrückt.
0: Ja, verrückt oder eben vorbildlich. Esther Graf und Sido gemeinsam mit STP haben das schon mal gesungen. Mama hat gesagt, egal in welche Richtung, motivierend oder halt auch ein bisschen einschüchternd. Und jetzt haben sie einfach eine neue Version von diesem Song rausgebracht, weil er halt immer noch stimmt. Mama hat gesagt, in der Jazz-DP-Variante, das ist einfach eine Orchesterversion. Gemeinsam mit Jazz-DP gibt's jetzt hier auf.
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0: Das ist ja voll der Trend, dass man einfach alte Songs nimmt, und zwar wirklich Songs, die schon so 20, 30 Jahre alt sind, und sie neu remixt. Zum Beispiel jetzt Josh Fathers. Und der ist echt ein richtig nicer Banger bei rausgekommen. Like a Prayer. Die neue Version gibt's gleich hier in voller Länge.
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0: einige Plätzchen ich nicht verkrümeln möchte, aber ich glaube, die beste Idee ist einfach an den See zu fahren. Also hier gibt es einige davon und ich fahre gerne mit dem Rad rum. Insofern, es wird irgendwie was mit Wasser und Sonne zu tun haben.
1: Das ist auch perfekt. Und dann habe ich für dich noch ein bisschen entspannten Sound dazu mit den geilsten neuen Songs, denn die checken wir jetzt ab hier im Big Soundcheck. Ich bin Moritz. 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

0: intensiv. Aber die Sänger, die fangen ja nicht erst heute an. Ne? Die haben ja schon ein paar Songs gemacht. Kennst du den hier noch, Marlon?
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2: Boah, ich kenne ihn auf jeden Fall, aber hilf mir auf der Sprünge. Von wem ist er?
0: Von Malik Harris.
2: Ah, der war beim ESC für Deutschland, ne?
0: Ja, sogar mit dem Song, sogar mit Rockstars.
2: Wie ist das ausgegangen damals? Hat er auch reingeschissen?
0: Ja, gut, es war der letzte Platz.
2: Aber ich finde, der Song ist schon geiler als seine Platzierung.
0: Und es zeigt ja auch so ein bisschen zeigen ja auch seine Songs. Also jetzt hat er wieder einen neuen gedroppt und der ist halt auch richtig nice. Make You Mine.
2: Make You Mine, okay. Also ich denke direkt, wenn ich das höre, so an einen Liebessong, wie zwei Personen sich ineinander verlieben.
0: Ja, wollen wir mal ausprobieren, ob wir gemeinsam hier, Big FM Community und Marlon, ob wir uns hier auch mit dem Song verlieben können im Big Soundcheck.
2: Ja, lass uns mal machen.

0: Die geilsten neuen Songs, die feiern wir hier im Big Soundcheck und wir spinnen auch einfach ein bisschen rum, weil in jedem von uns steckt doch ein Spinner, oder Marlon?
1: Safe, also ich finde, jeder von uns hat so einen kleinen Tick, ist ein bisschen auf seine eigene Art und Weise komisch. Von daher auf jeden Fall ein Spinner steckt in uns allen.
0: Wo bist du Spinner?
1: Mir ist es mal passiert, dass meine AirPods leer waren und ich dann Musik gehört habe und die lief halt dann über mein Handy. Und seitdem ich das festgestellt habe, wirklich so alle 3-4 Minuten klicke ich so, mache ich Doppeltick auf meine AirPods, um zu checken, ob die noch an sind. Ja, sehr, sehr komisch, aber ich kann nicht ohne mehr.
0: Ja, guck mal, wie oft hast du jetzt während dem Big Soundcheck schon draufgeklickt?
1: Zu oft, ich habe gar nicht mitgezählt.
0: Guck mal, wir vereinen uns Spinner jetzt einfach alle mal hier gemeinsam im Big Soundcheck.
1: Bin ich voll dabei, ja.
0: Und das machen wir gemeinsam jetzt einfach mit Jappo 102 und den 102 Boys, denn ihr neuer Song, der heißt halt einfach Spinner und klingt ungefähr so.

0: Spinner, ganz neu von Chapo 102 hier auf Big FM im Big Soundcheck. Und Marlon, wie fandest du?
1: Ja, geil. Ich finde, so in jedem von uns steckt ein Spinner. Von daher sprechen die mir da ein bisschen aus der Seele. Hat auf jeden Fall.

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2: Viele Azubis denken, ich verdiene doch noch gar nicht so viel, da lohnt sich eine Steuererklärung doch gar nicht. Aber genau das ist oft der Fehler. Denn sobald auf deiner Lohnabrechnung Lohnsteuer steht, kann es gut sein, dass du dir Geld zurückholen kannst. Vor allem dann, wenn du Kosten rund um deine Ausbildung hast. Zum Beispiel für den Arbeitsweg, für Lernmaterial, Arbeitsmittel oder Prüfungen. Und selbst wenn dein Gehalt eher niedrig ist, kann eine Erklärung sinnvoll sein. Etwa weil du lange pendelst oder später im Jahr in einen Vollzeitjob wechselst. Wichtig ist, du musst nicht automatisch verpflichtet sein, eine Steuererklärung abzugeben. Viele Azubis geben die Steuererklärung freiwillig ab, einfach nur um zu gucken, ob man Geld zurückbekommt. Ich zum Beispiel bekomme dieses Jahr ganze 7 Euro wieder. Nice. War aber auch schon mal anders. Es gibt teilweise sogar 1000 Euro zurück und man kann das bis zu 4 Jahre rückwirkend machen. Heißt unterm Strich, die Steuererklärung für Azubis ist nicht nur Papierkram, die kann im besten Fall ein paar hundert Euro zurückbringen. Richtig nice. Geld, was sonst einfach beim Finanzamt liegen bleibt. Dafür fahren wir doch lieber in Urlaub. 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
4: Ich bin Thomas Brockt. Nach dem Fund der Sprengstoffdrohne am Flughafen Leipzig-Halle verstärkt die Polizei dort den Schutz. Auf dem Gelände steht jetzt ein spezielles Radar, das anfliegende Drohnen schon aus größerer Entfernung erkennen soll.
5: Die neue Technik steht auf der Besucherplattform des alten Towers. Von dort soll sie den Luftraum überwachen und auch verfolgen, welchen Weg eine Drohne nimmt. Dieses Radar nennt sich Echo Shield. Viel mehr Infos dazu gibt's von der Bundespolizei bisher nicht. Parallel läuft die Suche nach Antworten zum Vorfall weiter. Neben der Sprengstoffdrohne gab es möglicherweise noch eine zweite. Mit einem kleinen unbekannten Flugobjekt war ein Frachtflugzeug zusammengestoßen. Zoe Tassovali, Redaktion.
4: Der Industrieverband BDI begrüßt die zeitweise Aufhebung von Lkw-Fahrverboten an Sonn- und Feiertagen wegen des aktuellen Niedrigwassers auf wichtigen Wasserstraßen. Die Verlagerung von Gütern auf Schiene und Straße könne die Lieferketten stabilisieren, sagte BDI-Vize Lösch der Rheinischen Post. Kritik kommt dagegen von der Umweltschutzorganisation BUND. Die Regierung habe nicht verstanden, dass die niedrigen Flusspegel ein Symptom der Klimakrise seien. Mit Ausbaggerung von Flussbetten oder mehr Lkw auf der Straße sei das nicht zu lösen. Führende SPD-Politiker pochen angesichts der weiter hohen Benzinkosten auf eine Spritpreisbremse. Die hohen Spritpreise seien weiter eine echte Belastung für unser Land, sagte Generalsekretär Klüssendorf der Deutschen Presseagentur. Nötig seien Preisobergrenzen.
6: Der Tankrabatt ist ausgelaufen, Millionen Urlauber müssen an der Zapfsäule tief in die Tasche greifen. Die SPD fordert schon länger, dass der Staat nochmal eingreift. Doch Wirtschaftsministerin Reiche von der CDU lehnt das ab. Sie plane aktuell keine weiteren Hilfen. Aus Sicht des ADAC sind die Spritpreise seit mehreren Wochen zu hoch. Man dürfe nicht länger tatenlos zusehen, wie Konzerngewinne immer neue Rekorde erreichen, sagt SPD-Generalsekretär Klüssendorf. Thomas Bremser, Redaktion.
4: Bundesliga-Absteiger 1. FC Heidenheim hat sich mit einem Sieg in der zweiten Fußball-Bundesliga zurückgemeldet. Das Team setzte sich gegen Aufsteiger VfL Osnabrück mit 4:3 durch. An die Tabellenspitze stürmte Eintracht Braunschweig durch ein 6:1 beim 1. FC Magdeburg. Außerdem gewann Karlsruhe gegen Bielefeld mit 2:1. Darmstadt und Kiel trennten sich 2:2.
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7: In Nordrhein-Westfalen bleibt es heute freundlich und trocken. Am Nachmittag zeigen sich im Norden und Osten zwar ein paar Wolken, doch die Sonne dominiert weiterhin. Angenehme 27 Grad laden zu einem entspannten Abend draußen ein. Am Sonntag wird's mit 31 Grad dann deutlich heißer. Perfekt also für ein Treffen im Park oder ein spontanes Grillen mit Freunden. Momentan haben wir in Witten am Hohenstein 27 Grad und in Hürth am Otto-Meigler-See ebenfalls 27 Grad. Genieß das schöne Wetter und freu dich auf ein sonniges Wochenende.
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7: A43 Wuppertal Richtung Recklinghausen. Stau zwischen Kreuz Bochum und Bochum. 1 Kilometer mit 17 Minuten Zeitverlust aktuell. Auf der A57 Krefeld Richtung Köln. Zwischen Krefeld Zentrum und Kreuz Meerbusch staut es sich auf 3 Kilometern. Und das bedeutet 33 Minuten Verzögerung. B226 Gelsenkirchen Richtung Hagen. Dicht zwischen Willy-Brandt-Allee und Holsterhauser Straße. Daher 10 Minuten mehr einplanen. Gute Fahrt.
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Was ein Traum, einfach Popstar zu werden. Den hatte Adela, besser gesagt, sie lebt ihn jetzt gleich auch hier im Big Soundcheck mit den geilsten neuen Songs. Und sie hat nämlich auch einen geilen neuen Song gedroppt, Ain't In La. Und sie singt eigentlich über ihre eigene Biografie so ein bisschen. Hat früher versucht, sich das Ganze so ein bisschen selbst beizubringen, ihrem Traum nachzukommen durch Leidenschaft, durch Arbeit, auch wenn sie wusste, okay, das ist hart. Und saß dann zum Beispiel immer vor YouTube und hat Hannah Montana angeguckt, um sich so dieses Singen selbst beizubringen und ihrer Karriere nachzugehen. Ich würde mal sagen, das ist ihr gelungen. Wir hören mal rein, wie ihr neuer Song klingt hier im Big Soundcheck Ain't In La von Adela. 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
1: 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Und wenn wir da mal auf die Uhr gucken, dann sind das noch exakt 21 Minuten die Zeit sind. Und zwar für den Big FM Community Song. Also der Song, der euch gerade bewegt, wenn ihr irgendeinen Vorschlag habt für einen neuen Song, was ihr euch wünscht, jetzt unbedingt noch im Radio zu hören, dann 08900901, ruft gerne an, 08900901 für den Big FM Community Song.

gehen wir mit den geilsten neuen Songs hier im Big Soundcheck und mit diesem einen neuen Song, ein richtiger Banger. Der heißt nämlich Seite an Seite und da haben sich drei Künstler zusammengetan und ja, das ballert einfach diese Mischung. Jesus hat einfach mit Sido und JBS gemeinsam einen Song performt. Ist so ein bisschen poppiger Sound, auch melancholisch im Text und bringt auch so eine Hoffnung mit sich. Und den gönnen wir uns jetzt exklusiv hier im Big Soundcheck von

0: Jesus, JBS und Sido. Das ist Seite an Seite.
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0: Und damit läuft der Countdown. Noch exakt 5 Sekunden.
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0: Und es ist jetzt exakt 17.07 Uhr. Das bedeutet, es ist Zeit für den Big FM Community Song. Und Leute, ich habe das Ergebnis gesehen und das ist heute ein echter Geheimtipp. Und ich glaube sogar die Radiopremiere. Grüße gehen nämlich raus an die Musikerin Anne, besser gesagt Anna Iva. Der Name ist ein Palindrom. Also das bedeutet, dass man Wörter rückwärts liest. Denn eigentlich heißt sie Rave Anne, rückwärts gelesen. Anna Iva. Und die hat einen richtig, richtig niceen Summerbanger rausgehauen. So ein bisschen House- und Dance-Vibes. Liegt unter anderem auf Mallorca, in der Schweiz, in Österreich, in Deutschland, war auch schon in New York. Und jetzt exklusiv hier im Big Soundcheck für euch. Anna Iva, Next to You, euer Big FM Community Song.

0: Das ist euer Big FM Community Song diese Woche. Anna Iva, Next to You. Ist ein richtig geiler Summerbanger. Oder was meint ihr? Was ist denn da für eine Stimmung dabei?
1: Weil die einfach die beste Stimmung der Welt ist.

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2: Beachpartys sind aber auch richtig nice und da wartet einfach schon wieder einer auf uns. Und zwar in Bochum das Stranddeck, also das ist die Location. Und da startet dann die Open Air Beach Party featuring DJ Okay. Und ich glaube, der ist nicht nur okay, sondern sehr nice und bringt einfach da mal richtig nice Partystimmung hin. Dazu gibt es ein bisschen chillige Atmosphäre, kühle Drinks und der Eintritt ist einfach for free. Also morgen ab 14 Uhr die Open Air Party in Bochum.
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4: Ich bin Thomas Brockt. Die Industrie begrüßt, dass 4 Bundesländer das Sonntagsfahrverbot für Lkw gelockert haben. Das könne die Lieferketten stabilisieren, sagt der Vizegeschäftsführer des Industrieverbands BDI Lösch in der Rheinischen Post. Hintergrund ist das aktuelle Niedrigwasser auf wichtigen Flüssen.
5: Das Niedrigwasser macht der Wirtschaft zu schaffen und könnte auch Güter für die Kunden verteuern, wie Benzin, Getreide oder Baustoffe. Darum sollen jetzt mehr Transporte auf Straße und Schiene verlegt werden. Die 4 Bundesländer haben das Lkw-Verbot an Sonntagen bis Ende August gelockert bzw. Ende September. Das gilt für alle Güter, die vom Niedrigwasser betroffen sind. Thomas Bremser, Redaktion.
4: Familienministerin Prien schweben neben einem Social-Media-Verbot für Kinder unter 13 Jahren auch Regulierungen für ältere Jugendliche vor. Sogar bis 18 könnte es zusätzliche Maßnahmen geben, die dann aber die Plattformen betreffen würden und nicht den einzelnen Jugendlichen, sagte Prien dem Hamburger Abendblatt. Die Anbieter müssten endlich dafür sorgen, dass Kinder und Jugendliche nur mit altersgerechten Angeboten konfrontiert werden. Sie sei für eine europäische Lösung. Übergangsweise will Prien aber bis zum Ende des Sommers Eckpunkte für eine deutsche Gesetzgebung vorlegen. Nach dem Fund der Sprengstoffdrohne am Flughafen Leipzig-Halle verstärkt die Polizei dort den Schutz. Auf dem Gelände steht jetzt ein spezielles Radar, das anfliegende Drohnen schon aus größerer Entfernung erkennen soll.
6: Die neue Technik steht auf der Besucherplattform des alten Towers. Von dort soll sie den Luftraum überwachen und auch verfolgen, welchen Weg eine Drohne nimmt. Dieses Radar nennt sich Echo Shield. Viel mehr Infos dazu gibt's von der Bundespolizei bisher nicht. Parallel läuft die Suche nach Antworten zum Vorfall weiter. Neben der Sprengstoffdrohne gab es möglicherweise noch eine zweite. Mit einem kleinen unbekannten Flugobjekt war ein Frachtflugzeug zusammengestoßen. Zoe Tassovali, Redaktion.
4: Bundesliga-Absteiger 1. FC Heidenheim hat sich mit einem Sieg in der zweiten Fußball-Bundesliga zurückgemeldet. Das Team setzte sich gegen Aufsteiger VfL Osnabrück mit 4:3 durch. An die Tabellenspitze stürmte Eintracht Braunschweig durch ein 6:1 in Magdeburg. Außerdem gewann Karlsruhe gegen Bielefeld mit 2:1. Darmstadt und Kiel spielten 2:2.
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7: In Nordrhein-Westfalen erwartet euch heute Abend ein klarer Himmel. Mit Temperaturen zwischen 27 und 28 Grad ist es perfekt für einen Drink in der Beachbar. Die Nacht bleibt ruhig und klar. Morgen startet sonnig, aber im Süden ziehen nachmittags Wolken auf. Es sind Höchstwerte bis 31 Grad drin. Genießt die Sonne, bevor es abends im Süden regnet. Aktuell in Hamm am Maxi-Park 27 Grad, Krefeld am Zoo und Wuppertal an der Schwimmoper je 28 Grad. Viel Spaß am Wochenende.
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7: A42 Dortmund Richtung Kamp-Lindfor zwischen Castrop-Rauxel-Bladenhorst und Herne-Horsthausen dichter Verkehr. Du musst mit mindestens 10 Minuten Verzögerung rechnen. A57 Köln Richtung Nimwegen zwischen Krefeld-Zentrum und Krefeld-Gartenstadt. 2 Kilometer Stau, das kostet dich mindestens 11 Minuten. A59 Duisburg Richtung Dienstlaken zwischen Duisburg-Hochfeld und Kreuz Duisburg. 2 Kilometer Stau mit 16 Minuten Zeitverlust solltest du planen. Gute Fahrt!
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Das ist auch so ein Song, wo du immer denkst, okay, jetzt ist er doch mal vorbei und dann wird nochmal gesungen und nochmal aufs Outro. Aber ist richtig nice. Loco. Und jetzt ist die Frage natürlich, warum bleibst du nicht? Die stellt sich nämlich Nico Santos, hat er einfach mal einen Song zugeschrieben, Why Don't You Stay? Und den habe ich euch jetzt mal exklusiv hier auf die Playlist gepackt im Big Soundcheck auf

Das ist die Frage, die Nico Santos sich stellt. Why don't you stay? Ganz neu hier im Big Soundcheck auf Big FM. Ich bin Moritz, macht euch jetzt noch einen schönen Samstagabend. 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
3: 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Und dann gibt's für uns einfach nochmal Tech House, Deep House und Techno und das Ganze ab 5 Uhr, wie gesagt, morgens mit Open End. Also da können wir einfach die ganze Nacht durchfeiern und richtig schön upraven.
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5: Ich bin Thomas Brock. Familienministerin Prien will Kinder und Jugendliche stärker vor den Risiken sozialer Medien schützen. Im Hamburger Abendblatt spricht sie sich für strengere Regeln aus, auch für Jugendliche bis 18 Jahre.
6: Mal eben TikTok oder Instagram öffnen und losswipen. Für Kinder könnte das künftig schwieriger werden. Prien will vor allem die Plattformen stärker in die Pflicht nehmen. Sie sollen darauf achten, was sie jungen Nutzern überhaupt zeigen. Ihr Wunsch wäre es, wenn Jugendlichen nur das gezeigt wird, was zu ihrem Alter passt. Für Kinder unter 13 könnte es sogar ein Social-Media-Verbot geben. Deutschland will bis Ende des Sommers erste Regeln vorlegen. Langfristig sollen aber in der ganzen EU dieselben Vorgaben gelten. Zoe Tassovali, Redaktion.
5: Der Industrieverband BDI begrüßt die zeitweise Aufhebung von Lkw-Fahrverboten an Sonn- und Feiertagen wegen des aktuellen Niedrigwassers auf wichtigen Wasserstraßen. Die Verlagerung von Gütern auf Schiene und Straße könne die Lieferketten stabilisieren, sagt BDI-Vize Lösch der Rheinischen Post. Kritik kommt dagegen von der Umweltschutzorganisation BUND. Die Regierung habe nicht verstanden, dass die niedrigen Flusspegel ein Symptom der Klimakrise seien. Mit Ausbaggerung von Flussbetten oder mehr Lkw auf der Straße sei das nicht zu lösen. Wegen eines großen Waldbrands am Gardasee sind mehr als 200 Menschen evakuiert worden, darunter zahlreiche Urlauber. Das Feuer wütet am Westufer von Italiens größtem See.
7: Raus, weg hier, hieß das Kommando mitten in der Nacht. Urlauber mussten aus ihren Unterkünften flüchten, genauso wie alle Touristen aus einer Ferienanlage. Immer näher rückten die glutroten Flammen heran. Auch viele Deutsche machen gerade hier am Gardasee Urlaub. Zig Feuerwehrleute sind noch immer im Einsatz, auch Löschflugzeuge. Alle versuchen, den Brand unter Kontrolle zu bekommen. Hier in Italien stöhnen alle unter einer extremen Hitzewelle. Wälder und Böden sind staubtrocken. Aus Italien, Claudia Wächter.
5: Florian Wellbrock hat zum Abschluss der Freiwasserwettbewerbe bei den Schwimm-Europameisterschaften in Paris seine dritte Goldmedaille gewonnen. Gemeinsam mit Julia Ackermann, Isabel Gose und Oliver Klemet bezwang er in der Mixed-Staffel über 4x1,5 Kilometer Italien und Ungarn. Es war insgesamt das vierte deutsche Gold in der Seine. Dazu gab es einmal Bronze.
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8: In Nordrhein-Westfalen erleben wir aktuell einen sonnigen Abend. Perfekt für eine entspannte Zeit im Freien. Ab und zu zieht eine Wolke vorbei, während der Wind angenehm bleibt. Heute Nacht bleibt es klar bis leicht bewölkt bei 18 Grad. Morgen wird's wärmer mit bis zu 31 Grad, ideal für den See oder ein Picknick. Am Sonntag bringen Wolken und Regen etwas Abwechslung, bleibt aber freundlich. Aktuell in Hagen am Freilichtmuseum, Remscheid am Allee-Center und Dortmund am Fußballmuseum jeweils 27 Grad. Genießt euer Wochenende.
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8: Hier kommt der schnelle Verkehrscheck. A42 Dortmund Richtung Kamp-Lindfort. Zwischen Herne-Börnig und Herne-Horsthausen dichter Verkehr. Ihr müsst mit mindestens 10 Minuten Zeitverlust rechnen. A45 Gießen Richtung Dortmund. Zwischen Lüdenscheid Nord und Kreuzhagen staut es sich auf einen Kilometer, was euch rund 33 Minuten kostet. A57 Köln Richtung Nimwegen. Zwischen Krefeld-Zentrum und Krefeld-Gartenstadt stockt es auf 2 Kilometern, 12 Minuten Zeitverlust. Gute Fahrt.
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2: Beachpartys sind auch richtig nice und da wartet einfach schon wieder einer auf uns. Und zwar in Bochum das Stranddeck, also das ist die Location. Und da startet dann die Open Air Beach Party featuring DJ Okay. Und ich glaube, der ist nicht nur okay, sondern sehr nice und bringt einfach da mal richtig nice Partystimmung hin. Dazu gibt es ein bisschen chillige Atmosphäre, kühle Drinks und der Eintritt ist einfach for free. Also morgen ab 14 Uhr die Open Air Party in Bochum.
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4: Ich bin Thomas Brockt. Die Industrie begrüßt, dass 4 Bundesländer das Sonntagsfahrverbot für Lkw gelockert haben. Das könne die Lieferketten stabilisieren, sagt der Vizegeschäftsführer des Industrieverbands BDI Lösch in der Rheinischen Post. Hintergrund ist das aktuelle Niedrigwasser auf wichtigen Flüssen.
5: Das Niedrigwasser macht der Wirtschaft zu schaffen und könnte auch Güter für die Kunden verteuern, wie Benzin, Getreide oder Baustoffe. Darum sollen jetzt mehr Transporte auf Straße und Schiene verlegt werden. Die 4 Bundesländer haben das Lkw-Verbot an Sonntagen bis Ende August gelockert bzw. Ende September. Das gilt für alle Güter, die vom Niedrigwasser betroffen sind. Thomas Bremser, Redaktion.
4: Familienministerin Prien schweben neben einem Social-Media-Verbot für Kinder unter 13 Jahren auch Regulierungen für ältere Jugendliche vor. Sogar bis 18 könnte es zusätzliche Maßnahmen geben, die dann aber die Plattformen betreffen würden und nicht den einzelnen Jugendlichen, sagte Prien dem Hamburger Abendblatt. Die Anbieter müssten endlich dafür sorgen, dass Kinder und Jugendliche nur mit altersgerechten Angeboten konfrontiert werden. Sie sei für eine europäische Lösung. Übergangsweise will Prien aber bis zum Ende des Sommers Eckpunkte für eine deutsche Gesetzgebung vorlegen. Nach dem Fund der Sprengstoffdrohne am Flughafen Leipzig-Halle verstärkt die Polizei dort den Schutz. Auf dem Gelände steht jetzt ein spezielles Radar, das anfliegende Drohnen schon aus größerer Entfernung erkennen soll.
6: Die neue Technik steht auf der Besucherplattform des alten Towers. Von dort soll sie den Luftraum überwachen und auch verfolgen, welchen Weg eine Drohne nimmt. Dieses Radar nennt sich Echo Shield. Viel mehr Infos dazu gibt's von der Bundespolizei bisher nicht. Parallel läuft die Suche nach Antworten zum Vorfall weiter. Neben der Sprengstoffdrohne gab es möglicherweise noch eine zweite. Mit einem kleinen unbekannten Flugobjekt war ein Frachtflugzeug zusammengestoßen. Zoe Tassovali, Redaktion.
4: Bundesliga-Absteiger 1. FC Heidenheim hat sich mit einem Sieg in der zweiten Fußball-Bundesliga zurückgemeldet. Das Team setzte sich gegen Aufsteiger VfL Osnabrück mit 4:3 durch. An die Tabellenspitze stürmte Eintracht Braunschweig durch ein 6:1 in Magdeburg. Außerdem gewann Karlsruhe gegen Bielefeld mit 2:1. Darmstadt und Kiel spielten 2:2.

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5: Guten Abend, Deutschland. Es ist kurz nach 20 Uhr an diesem Samstag. Hi, hier ist Rob Green und das ist One World Radio. 4 Stunden lang die besten Songs vom besten Festival der Welt. Und sie ist wieder da mit Whoa Man, Peggy Goo.

Das ist schon ein sehr geiler Song, oder? Peggy Goo ist wieder da mit Iris Star. Woman heißt der Song. Big FM, Rob Green, Samstagabend, immer Samstag, 20 Uhr bis Mitternacht, mit den besten Songs vom besten Festival der Welt. Und das hier spielen wir auch seit ein paar Monaten. Und wir lieben es bei Big FM.

0: Big FM, Rob Green an diesem Samstag. So, zurück zum Festival. Vor einigen Wochen waren wir mit euch in Boom in Belgien. Und so klang das Set von Sebastian Ingrosso.
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0: ist wirklich der Meister der Melodien. Unfassbar talentiert. Da ist er. Big FM, Rob Green an diesem Samstagabend. Alesso damit One Republic. And In Your Eyes. Deutschlandweit und exklusiv nur wir von Big FM dürfen One World Radio, The Sound of Tomorrowland, bleibt bei uns für Fischer, für Hügel, Disco Lines, Ketima, Another and Emily Warren jetzt. Das ist brandneu auf der Playlist. Hier ist Silver Lines.
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0: FM, Rob Green, Andy Zamzam, Stag Arm, and Dom Dollar's remix von Comes and Goes, Ketima. Egal wo ihr seid heute Abend, vielen lieben Dank fürs Einschalten. Viele von euch sitzen draußen bei diesen Temperaturen mit irgendeiner Bluetooth-Box, Sonos-Box zum Beispiel, beim Jan, der hat uns gerade in Potsdam. Und wir haben die Jenny, die hört uns in Mülheim Kärlich heute Abend, sitzt mit ihren Mädels draußen nach dem Grillen.
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0: Vor einigen Wochen im Boom Belgien, No Bro Boys.

Live vom Festival Disco Lions, Mainstage gespielt dieses Jahr in Belgien vor einigen Wochen. Da zusammen mit Tina Shea, No Bro Boys. Big FM, Rob Green, One World Radio, The Sound of Tomorrowland. Das hier ist so ein geiler Song. Im Moment wirklich mein Lieblingssong. Zu Recht wird das überall gespielt. Bin sehr stolz auf ihn. Hugel, Email Angel und Alchonate. Hier in der Show ist Moving to the Sun. 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

Listen, Deutschland weit und exklusiv One World Radio, the sound of Tomorrowland. Vielen lieben Dank fürs Einschalten an diesem hochsommerlichen Samstagabend. Egal wo ihr seid, 4 Stunden lang die besten Songs vom besten Festival der Welt. Und Patrick schreibt auch gerade, Hugel Rob ist wirklich im Moment der beste Song. Liebe es. Move into the Sun. Vielen Dank, Patrick. Grüße nach Fulda heute Abend. Davor Fischer, Florence Arman, What a Life und Calvin Harrison Jazzy. Big FM Rob Green, Satisfy.

0: leider habe ich es bei Tomorrowland dieses Jahr nicht geschafft, sie zu sehen. Wir haben uns irgendwie verpasst. Das ist Jazzy. Sehr geile Song zusammen mit Calvin. Satisfy. Und jetzt geht's zurück zum Festival. Der war bei uns im Studio selbstverständlich. Und da hat sich Phyllis so gefreut. David Guetta. Hier ist er zusammen mit Morten. Ganz andere Klänge von David von der Mainstage vor einigen Wochen. La Revolution.
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echt nice Sounds von der Mainstage vor einigen Wochen. Beste DJ der Welt, das ist David Guetta mit La Revolution, zusammen mit Morten. Rob Green hier, Big FM, deutschlandweit und exklusiv nur wir von Big FM dürfen Tomorrowland im Radio. Bleibt bei uns der Dimitri Vegas, Turn the Tide, geile neue Version von Silver am Anfang des, der 2000er. Robin Schulz, Schaus und das ist Silver Bumper.

0: Dimitri Vegas. Das hört man auch, wenn das Radio aus ist. Einer der meistgespielten Songs bei Consciencia dieses Jahr in Boom in Belgien. Mit dem Song ganz am Anfang des Jahrzehnts von Silver, Turn the Tide. Und das wurde auch hier rauf und runter gespielt bei Tomorrowland dieses Jahr in Boom Belgien. Zu Recht Prosper Clooney, Free Your Mind, Big FM, Rob Green.
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1: Big FM, Rob Green had closing gespielt bei Tomorrowland dieses Jahr in Boom, Belgien. Zusammen mit U2, Fireflies, Martin Garrix.

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1: Rob Green an diesem Samstagabend. One World Radio, the sound of Tomorrowland. Ich habe mich lange mit Kevin unterhalten im gläsernen Studio. Bei Tomorrowland dieses Jahr im Boom Belgien. Kurz bevor er auf die Mainstage gegangen ist und das hat er gespielt. Das war wirklich unfassbar geil. Brandon's Remix von Whoops von Bounty Hunter. Big FM, Rob Green.

auch sehr oft gespielt bei Tomorrowland dieses Jahr. Frankie Rizzardo, das ist Shinjuku. Rob Green, Samstagabend, deutschlandweit und exklusiv hier bei Big FM bis Mitternacht. Bleib bei uns für Oliver Heldens, A-E-I-O-U, ein Cover eines 80er Songs, aber erstmal mit Hey Everybody, Back in the Dance, ist Coulter.

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1: Coming up, Prosper.
5: Big FM, Rob Green, Samstagabend, Prosper and Murder Beats mit Baby spielen wir gleich. Und Colter. Hey everybody, back in the dance. Aber erstmal starten wir mit Silver Bumper an diesem Samstagabend. Hier ist On Tonight.
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0: Jesse ist das in der Show mit Chris Lorenzo Invisible. Samstagabend, Big FM, Rob Green, deutschlandweit und exklusiv mit One World Radio, The Sound of Tomorrowland. Gehen wir zurück nach Boom Belgien aus dem letzten Jahr. 25 von der Freedom Stage. Eric Pride spielt We Are Mirage, Empire of the Sun.
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FM, Rob Green, One World Radio, the sound of Tomorrowlandian Samstag, 20 Uhr bis Mitternacht, mit den besten Songs vom besten Festival der Welt. Viele von euch draußen heute Abend genießen das schöne Wetter, haben vielleicht gegrillt oder grillen gerade, wie zum Beispiel Tom. Er sitzt gerade mit seinen Jungs draußen in Koblenz. Grüße nach Koblenz. Danke fürs Melden, Big FM Rob Green bei Instagram. So, Medusa and Khaled hier in der Show ist Weekend.

0: sehr geiler Song. Obscure and Looked Into My Eyes, davor Coulter and Hey Everybody Back in the Dance. Rob Green, One World Radio, The Sound of Tomorrowland, gehen wir zurück zum Festival, oder? Da freue ich mich drauf.
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1: Coming up, Chris Lake.
5: Big FM, Rob Green. Guten Abend, Chris Lake. Sehr geiler Song, gleich Party Time.
1: Another.
5: Lieben wir mit 54 Ultra. Talk to you gleich.
1: And now, in the mix, this is Frankie Rizzardo.
5: Shinjuku, Big FM, Rob Green, Samstagabend, One World Radio, The Sound of Tomorrowland, deutschlandweit und exklusiv an diesem hochsommerlichen Samstagabend. Guten Abend zusammen.

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1: One World Radio, the sound of Tomorrowland, Rob Green an diesem Samstag. Was für ein sehr geiles Wetter. Ihr chillt draußen und hört zu. Vielen lieben Dank an alle, die sich gemeldet haben. Big FM Rob Green bei Instagram. Luisa ist dabei, Rahel ist dabei, der Jens ist dabei, Jonas ist dabei, Lukas, wir haben Leo. Alle hören heute Abend zu. Vielen lieben Dank dafür. Gehen wir zurück zum Festival aus dem letzten Jahr, Crystal Garden, im Sommer in Boom, Belgien.
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1: Echt ein sehr nicer Sound, finde ich. Das ist Porsa. Ein Ride on Me. Egal wo ihr seid heute Abend, das ist Warm World Radio, the sound of Tomorrowland. Immer Samstag, 20 Uhr bis Mitternacht spielen wir die Songs vom besten Festival der Welt. Bleibt bei uns für Agents of Time, Skrillex, Blondish, Diplo Live, Camel Fat und Josh Gigante mit Kuda. Spielen wir auch seit ein paar Monaten in der Show. Sehr geiler Song. So good. Aber lassen Sie erstmal Kölsch spielen. Wir lieben Kölsch in der Show. Hier ist Picasso.
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So ein geiler Song. Die Melodie ist einfach der Hammer. Ich liebe das wirklich. Camo Fat, Josh Gigante und Kuda. Song heißt So Good. Hi zusammen. Rob Green hier mit One World Radio, The Sound of Tomorrowland. Zurück zum Festival Crystal Garden Stage aus dem Jahr 22. Hier ist Diplo.

Essien and Arco. Come to life. Sehr, sehr geil. Samstagabend. Guten Abend zusammen. Rob Green, One World Radio, the sound of Tomorrowland deutschlandweit und exklusiv mit Big FM. Und Fischer, Florence Armand jetzt in der Show. Here's What a Life.

Can't Get You Out of My Head im Original von Kylie Minogue. Sehr geile Version. Jack Ollie, All I Think About. So, gehen wir zurück zum Festival Vintage Culture. Crystal Garden Stage aus Boom Belgien im letzten Jahr.

Adam 10. I never knew Big FM, Rob Green, Tomorrowland im Radio Deutschland weit und exklusiv. Schönen guten Abend zusammen. Bleibt bei uns für DOD und Hayley May mit Closure Soul One. Und das Barry Can't Swim. Yes, he's returned to Bebo. Sehr geiler Song. Big FM, Rob Green.

MK, Poppy Bascom, Zone, Big FM, Rob Green. So, ich werde diesen Song im Studio sowas von aufdrehen. Ich liebe sowas. Das ist irgendwie 90s für mich. Hier mit Satisfy My Soul, Big FM, Rob Green mit One World Radio, The Sound of Tomorrowland, David Penn.

Was für geile Songs heute Abend in der Show, oder? Big FM, Rob Green, deutschlandweit und exklusiv. One World Radio, the sound of Tomorrowland. Das ist Robbie Doherty. Call it what you like. Davor Katama, mit Comes and Goes. Und davor David Penn, Satisfy My Soul. So, lass uns mal zurück zum Festival. John Summit hat gespielt im Sommer im Boom Belgien im Jahr 22 Crystal Garden Stage. Und er spielt Escape, Dead Mouse, Cascade, Haler, John Summit. 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
0: Coming up in the mix, Jazzy.
4: Habe ich schon in der Show erzählt, dass ich Riesenfan von Jazzy bin? Läuft gleich mit Giving Me.
0: Fred Again.
4: Oh, Fred Again. Love in Arms. Billy heißt der Song. Läuft gleich. Big FM. Rob Green.
0: And now, this is Martin Garrix.
4: Mit Ed Sheeran. Repeat it. One World Radio.
5: People of Tomorrow, this is Martin Garrix.
4: Genießen wir Martin Garrix.

0: Was für ein geiler Song, das ist Billy Lovin' Arms. Samstag, Wochenende, One World Radio, The Sound of Tomorrowland, Rob Green. Wir haben einen sehr erfolgreichen so Ibiza-Song aus den 90ern, Café Del Mar, Energy 52. Und wir machen eine neue Version von Tale of Us. Das ist jetzt in der Show hier bei Tomorrowland.
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0: Egal wo ihr seid, heute Abend sind deutschlandweit Rob Green mit One World Radio, The Sound of Tomorrowland, David Guetta, Nicky Romero und Sia, Wild 1-2. Und zurück zum Festival. Wir gehen zur Mainstage aus dem vorletzten Jahr, 2024, mit seinem eigenen Song Love Me Again. Hier ist John Newman.
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0: Mega geil, wenn er seine eigenen Songs spielt, wenn er auflegt. Das liebe ich, wenn er das macht. John Newman's Love Me Again, Big FM, Rob Green, Florence and the Machine und Calvin Harris. Hier in der Show ist Spectrum.
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Das ist wirklich zeitlos. Einer der besten Dance-Songs ever. Oliver Heldens. Und jedes Mal, wenn ich ihn sehe, dann sage ich ihm das auch. Also, man muss einfach mal Gecko lieben, Leute. Big FM, Rob Green, Samstagabend, One World Radio, The Sound of Tomorrowland. Denkt dran, nach Mitternacht heute Kubrick in the Mix hier bei Big FM. Aber erstmal zurück zum Festival. Und zwar von der Orbis Stage dieses Jahr im Winter. Hoch in den französischen Alpen in Alpe d'Huez. Odin and Fatso. Here is Tell Me What You Want. Live.

Das war ein Klassiker, oder? Dizzy Rascal und Bonkers. One World Radio, the sound of Tomorrowland, deutschlandweit und exklusiv mit mir, Rob Green, immer 20 Uhr bis Mitternacht. Und hier ist Robin Schulz, Oliver Tree. Bonkers.

Matisse and Sadko, Now or Never. Nach One World Radio, the sound of Tomorrowland, Kubrick in the mix by Big FM, 2 Stunden von Mitternacht bis 2, by Bions für Marion, Lucas und Steve. Aber kommen wir jetzt in der Show zu Kevin DeVries. Habe mich lange mit ihm unterhalten bei Tomorrowland jetzt vor einigen Wochen. Habe gesagt, wenn du irgendwann mal auflegst und nicht Dance With Me spielst, kriegst du Ärger mit mir. Aus dem Tomorrowland Studio, ich bin Rob Green. Danke fürs Einschalten. This

Nevi. Freunde, was läuft? Schon wieder Samstag hier auf Big FM. Ich bin's wie immer, Kubrick, immer nach Tomorrow. One World Radio leg ich ja 2 Stunden für euch auf. Und so auch bei der Hitze im August. In der ersten Stunde spiele ich euch Tracks von Fat LeGrand, Nicky Romero, Gnome, Lucas und Steve, Alexander Popov, Medusa und auch meine neue Single Fire zusammen mit Madison und Yves V. Also viel Spaß mit der ersten Stunde. Und bleibt unbedingt dran, denn 2. Stunde gibt's auch noch. Ah, und was anderes noch. DJ Mag Top 100 Voting ist offen. Da könnt ihr gerne auch wieder für mich abstimmen, denn 4 Jahre haben wir es jetzt in die Top 100 geschafft. Das heißt, wenn ihr da irgendwie dran teilnehmen würde und für mich abstimmen würde für Kubrick, C-U-I-D-I-C-K, wäre geil. Wie immer, ne? Dann so, in diesem Sinne, viel Spaß mit der ersten Stunde und dann geht's noch weiter, Freunde.

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1: Ja, so schnell geht's. Erste Stunde ist rum mit mir, Kubrick, hier auf Big FM. Jeden Samstag lege ich ja immer 2 Stunden für euch auf. In der ersten Stunde gab's schon neue Tracks von Fede Legrand, Nicky Romero und viel und viel mehr. Und jetzt geht's weiter mit Timmy Trumpet, Morton, David Guetta, Colin Sterling, Nero, Nelson und Sarah DeWarren. In diesem Sinne, gebt ordentlich Gas, macht nichts, was ich nicht auch tun würde und gönnt euch die 2. Stunde mit mir hier auf Big FM. Wenn ihr sonst irgendwelche Anregungen habt, schreibt mir sehr gerne auf Instagram, da findet mich hier unter Kubrick, CQE, BICK_DJ. Ja, und jetzt viel Spaß.